0: bleibt es trocken mit Sonne und lockeren Wolken und es wird nicht mehr ganz so heiß. Die Zeit gleich 2.03 Uhr.
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2: Da ist nicht allzu viel los auf den Straßen, aber auf der A7 Hamburg Richtung Flensburg ist der Elbtunnel gesperrt und das noch bis 5 Uhr. A30 Rheine Richtung Amsterdam, auch hier Sperrung in beiden Richtungen bis 5 Uhr zwischen Schüttorf Nord und Salzbergen. Sie können in Schüttorf auf die A31 fahren bis Salzbergen und über Neumieringen geht es dann zurück auf die A30. Und noch eine Sperrung, diesmal auf der A61 Koblenz Richtung Ludwigshafen. Die Autobahn ist zwischen Laudert und Rheinböllen gesperrt.
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2: Und die kommt vom NDR aus Hamburg. Ich bin Marius Zekri, herzlich willkommen. Liebe Mitglieder, wir müssen reden. Das ungefähr könnte die Überschrift für das virtuelle Treffen der Außenministerinnen und Minister der EU-Staaten gestern gewesen sein. Thema war das, was in der vergangenen Woche in der spanischen Exklave Ceuta passiert ist und die Reaktion darauf. Zehntausende Menschen sind damals über das Meer und von Marokko aus in den kleinen Ort gestürmt und noch immer ist nicht klar, wie es dazu kommen konnte. Das war ein Punkt auf der Tagesordnung, der andere das Verhalten der anderen EU-Staaten gegenüber Spanien. Da gab es viel Kritik, etwa aus Italien. Aber nach dem Treffen hat das ganz anders geklungen. Da war dann viel von Solidarität mit Spanien die Rede und es wurde viel auf die eigene Schulter geklopft, etwa von EU-Innenkommissar Brunner.
3: These past few days were, I would say, a test of our European resilience on the one hand and of the security of our external.
4: Die vergangenen Tage waren, so EU-Innenkommissar Brunner, einerseits ein
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1: Die Nachrichten mit Michael Treiß. Guten Morgen. Der Innenausschuss des Bundestags hat sich in einer Videoschalte mit dem Anschlag auf den CSD vor 11 Tagen in Berlin beschäftigt. Der innenpolitische Sprecher der Grünen, Emmerich, kritisierte anschließend, es habe bei der Aufklärung kaum Fortschritte gegeben.
2: Die wesentlichen Fragen sind trotz einer ausgiebigen Sitzung des Innenausschusses leider offen geblieben. Vor allem die Frage, warum der Täter trotz seiner Gefährlichkeit auf freiem Fuß bleiben konnte.
1: Die Oppositionsparteien kritisieren auch, es fehle nach wie vor eine Übersicht, welche Behörde wann welche Informationen hatte. Bundesinnenminister Dobrindt forderte noch einmal Gesetzesverschärfungen. Islamistische Gefährder müssten schneller in Haft genommen werden und die elektronische Fußfessel müsse häufiger eingesetzt werden. In den Niederlanden kämpft die Feuerwehr weiter gegen einen Waldbrand direkt an der Grenze zu NRW. Es brennt in einem Naturschutzgebiet in der Nähe von Ostrum. Das Feuer breitet sich nicht am Boden, sondern über den Baumkronen aus. Auch im Kreis Kleve lösten die Warn-Apps Alarm aus. Ein Campingplatz wurde geräumt und mehrere Straßen sind gesperrt. Vor Ort war Jessica Westen für WDR aktuell.
3: Die Feuerwehr hat den Bereich hier wirklich weiträumig abgesperrt. Das heißt, von dem Feuer selbst ist gar nicht zu sehen. Aber es ist doch ein sehr massiver Brandgeruch in der Luft. Der Brand hat sich auch noch mal ausgeweitet in der vergangenen Nacht von rund 20 Hektar auf rund 100 Hektar. Das ist in etwa eine Fläche so groß wie 140 Fußballfelder. Und wir hören es hier, glaube ich, über mir. Es sind Löschhelikopter im Einsatz, die jetzt versuchen, diese Flammen irgendwie einzudämmen. Zum Glück befinden sich keine Wohngebiete in der Nähe.
1: Und auch das ist wichtig in dieser Nacht. Russland hat die ukrainische Hauptstadt Kiew erneut mit ballistischen Raketen angegriffen. Bürgermeister Klitschko sprach von mehreren Bränden in der Stadt und von einem Toten und mindestens 12 Verletzten. FIFA-Chef Infantino hat Medienberichten zufolge eine Krisensitzung einberufen. Der Präsident des Fußballweltverbands steht wegen Plänen zum Verkauf von WM-Rechten an Privatinvestoren in der Kritik. In Guatemala ist der Vulkan Fuego mit einer 300 Meter hohen Lava- und Aschefontäne ausgebrochen. Rund 600 Menschen mussten in der Nähe von Guatemala-Stadt ihre Häuser verlassen. Heute Morgen könnte ein Teil einer SpaceX-Rakete ungeplant auf dem Mond einschlagen. Dabei handelt es sich um eine obere Raketenstufe, die sich seit letztem Jahr im All befindet. Normalerweise verglühen solche Teile in der Erdatmosphäre. Dieses Mal sorgten jedoch Anziehungskräfte und Sonnenwinde dafür, dass das Raketenteil in Richtung Mond fliegt. Es soll heute Morgen gegen 8.35 Uhr auf der Mondoberfläche einschlagen. Das war WDR aktuell. Das Wetter in Nordrhein-Westfalen bis zum Morgen, ziehen in Ostwestfalen Lippe noch teils kräftige Schauer oder Gewitter durch. Ansonsten ist es meistens klar. Tagsüber dann Sonne und Wolken im Wechsel. Einzelne Schauer oder Gewitter sind eher die Ausnahme. In Brilon bis 29 Grad, in Münster 30, 31 Grad in Hagen. Die Zeit gleich 3.03 Uhr.
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4: Da haben wir 2 Sperrungen aktuell, eine auf der A30 Amsterdam Richtung Rheine. Zwischen Schüttorf Nord und Salzbergen ist die Autobahn noch für ungefähr 2 Stunden dicht. Sie können ausweichen über Schüttorf, dort dann auf die A31 und dann nach Salzbergen und von dort über Neumühring zurück zur A30. Und ebenfalls gesperrt die A61 Koblenz Richtung Ludwigshafen und zwar zwischen Laudert und Rheinböllen.
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4: Die kommt aus Hamburg vom Norddeutschen Rundfunk mit Marius Zekri am Mikrofon. Hallo. Wer 45 Jahre gearbeitet hat, der hat sich seinen Ruhestand wirklich verdient. Das ist ein Satz, den die meisten von uns wohl ohne Zögern unterschreiben würden. Aber über die Frage, ob man in diesem verdienten Ruhestand seine Rente ohne Abschläge genießen kann, darüber ist Streit entbrannt. Die Reformkommission für die Rente hat die Abschaffung dieser sogenannten Rente mit 63 vorgeschlagen und die Bundesregierung will das auch umsetzen. Aber vor allem aus dem Osten kommt Widerstand. Bevor wir mit Mecklenburg-Vorpommerns Ministerpräsidentin Manuela Schwesig drüber sprechen, gehen wir jetzt erstmal der Frage nach, was genau hat die Rentenkommission da eigentlich genau vorgeschlagen? Worum geht's? Dagmar Pepping erklärt's.
5: Im Zuge der Diskussion um höhere Altersgrenzen darf nicht aus dem Blick geraten, dass zahlreiche Menschen aus gesundheitlichen Gründen nicht bis zur Regelsaltersgrenze erwerbstätig sein können. So steht es im Abschlussbericht der Rentenkommission. Wenige Seiten hinter der Empfehlung, den abschlagsfreien Renteneintritt für besonders langjährig Versicherte abzuschaffen. Die sogenannte Rente mit 63.
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2: Die Nachrichten mit Michael Treis. Guten Morgen. Der umstrittene FIFA-Chef Infantino hat offenbar eine Krisensitzung einberufen. Er will sich mit hochrangigen Mitarbeitern in der marokkanischen Hauptstadt Rabat treffen. Das melden mehrere Medien. Peter Schulz berichtet.
3: Den Meldungen zufolge sei allerdings unklar, was der Schweizer genau mit seinen Mitarbeitern besprechen wolle. Infantino hatte zuletzt für eine Welle der Empörung in der Fußballwelt gesorgt, als geheime Pläne zum Verkauf von WM-Rechten an Investoren bekannt wurden. Auch wichtige Vertraute distanzierten sich in den vergangenen Tagen von Infantino, darunter FIFA-Generalsekretär Matthias Grafström und FIFA-Direktor Arsène Wenger.
2: Der Deutsche Städtetag geht davon aus, dass das Angebot im öffentlichen Personennahverkehr bald deutlich schrumpfen wird. Als Grund nennt der Verband im Kölner Stadtanzeiger die schlechte Finanzlage vieler Städte und Gemeinden. Wenn weniger Geld vorhanden sei, würden Städte beispielsweise ihre Fahrpläne ausdünnen oder bestimmte Strecken streichen. Der Verband fordert mehr Geld vom Bund. Und auch das sind Themen in dieser Nacht. Russland hat die ukrainische Hauptstadt Kiew erneut mit ballistischen Raketen angegriffen. Laut ukrainischen Angaben wurde eine Frau getötet, 12 weitere Menschen wurden verletzt. Kiews Bürgermeister Klitschko berichtet von schwer beschädigten Gebäuden. NRW-Justizminister Limbach wird zum dritten Mal innerhalb von 3 Wochen im Landtag befragt. In einer Sondersitzung des Rechtsausschusses geht es wieder um den Verdacht krimineller Machenschaften in NRW-Gefängnissen. Seit Mai gibt es Vorwürfe von Bestechlichkeit in mehreren Haftanstalten. Das Bundeskartellamt ermittelt jetzt gegen alle Raffineriebetreiber in Deutschland. Der Verdacht, sie bieten Benzin und Diesel gerade überteuert an und nutzen ihre Marktmacht aus. In einer kleineren Stadt in Bayern hat ein Blitzeinschlag große Folgen für den Verkehr. Durch den Blitz wurden die Schranken von 2 Bahnübergängen in der Stadt Harburg in Schwaben beschädigt. Die Polizei sagt, jetzt sei der Ort zweigeteilt. Die Bahnschranken bleiben unten und die beiden betroffenen Straßen sind die einzigen, die die West- mit der Osthälfte von Harburg verbinden. Die Bewohner müssen also mit dem Auto erstmal einen kilometerweiten Umweg fahren. Die Polizei hofft, dass der Schaden im Laufe des Morgens behoben werden kann und die Schranken sich dann wieder öffnen. Das war WDR aktuell. Und so wird das Wetter in Nordrhein-Westfalen. Bis zum Morgen ziehen in Ostwestfalen Lippe teils noch kräftige Schauer oder Gewitter durch. Ansonsten ist der Rest der Nacht trocken. Tagsüber dann Sonne und Wolken im Wechsel. Es gibt einzelne Schauer oder Gewitter, die sind aber eher die Ausnahme. In Gummersbach dazu bis 29 Grad, in Heinsberg 30 und 31 Grad maximal in Brühl. Am Donnerstag bleibt es dann trocken mit Sonne und lockeren Wolken und es wird nicht mehr ganz so heiß, 24 bis 26 Grad. Am Freitag geht es ähnlich weiter bei Höchstwerten von 22 bis 26 Grad. Die Zeit gleich 4.03 Uhr.
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4: Der ist an diesem inzwischen frühen Mittwochmorgen relativ kurz. Wir haben nur eine Meldung für die A30 Amsterdam Richtung Rheine. Die ist zwischen Schüttorf Nord und Salzbergen noch für ungefähr eine Stunde in beiden Richtungen gesperrt. Sie können ausweichen, indem Sie in Schüttorf die A30 verlassen, von dort auf die A31 fahren, über Salzbergen und Neumiering dann zurück zur A30.
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4: Aus dem Studio von NDR Info in Hamburg. Ich bin Marius Zekri. Herzlich willkommen. Liebe Mitglieder, wir müssen reden. Das könnte die Überschrift für das virtuelle Treffen der Außenministerinnen und Minister der EU-Staaten gestern gewesen sein. Thema war das, was in der vergangenen Woche in der spanischen Exklave Ceuta passiert ist. Zehntausende Menschen sind über das Meer und von Marokko aus in diesen kleinen Ort gestürmt, dieses kleine Fleckchen Europa an der afrikanischen Nordküste. Und noch immer ist nicht klar, wie es dazu kommen konnte. Das war ein Punkt auf der Tagesordnung der Sitzung. Der andere, das Verhalten der anderen EU-Staaten gegenüber Spanien. Da gab es viel Kritik an der Regierung in Madrid, etwa aus Italien. Aber nach dem Treffen hat das alles ganz anders geklungen. Da war dann viel von Solidarität mit Spanien die Rede. Und es wurde viel auf die eigene Schulter geklopft. Zum Beispiel von EU-Innenkommissar Brunner.
5: These past few days were, I would say, a test of our European resilience on the one hand and of the security of our external borders.
6: Die vergangenen Tage waren
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1: Die Nachrichten mit Michael Treis. Guten Morgen.
2: Ich glaube, das Entsetzen wäre groß, wenn plötzlich die Wehrpflicht in Kraft treten würde und wir hätten keine Strukturen, mit denen wir den Ersatzdienst auch wieder gewährleisten könnten.
1: Familienministerin Prien sagt, warum die Bundesregierung einen neuen Zivildienst vorbereitet. Ihr Ministerium hat bei großen Verbänden angefragt, ob sie Plätze für Wehrdienstverweigerer zur Verfügung stellen würden. Die Vorsitzende der Linken, Schwertner, findet die Idee nicht gut.
3: Wir wollen nicht, dass Zivildienstleistende dafür ausgenutzt werden, Arbeiten zu machen, die eigentlich Fachkräfte tun sollten, und dass das den Lohn für alle drückt, sondern wir wollen gut bezahlte Arbeitskräfte, gutes Personal in den Krankenhäusern. Davon profitieren nicht zuletzt ja auch die Patientinnen und Patienten.
1: Ein Zivildienst könnte notwendig werden, sollte es zu einer Rückkehr der Wehrpflicht kommen. Konkret geplant ist das aber nicht. Sicherheitsforscher aus Großbritannien berichten über einen neuen Zwischenfall mit künstlicher Intelligenz. In einem Test versuchte ein KI-Modell nicht nur öffentlich zugängliche Software zu hacken, es hat auch versucht, einen zuständigen Menschen per E-Mail zu manipulieren. Georg Wolf berichtet.
4: Das KI-Modell der Firma Anthropic legte sich in dem Test eine falsche Identität auf der Softwareplattform GitHub an. Laut den Forschern versuchte es dann, Programmcode mit einer absichtlichen Schwachstelle unterzubringen und die zuständigen Betreuer mit Phishing-Mails zu täuschen. Als der Versuch aufflog, stellte die KI es als Versehen dar. Die britischen KI-Sicherheitsforscher wurden laut eigener Aussage überrascht. Sie hatten nicht vorhergesehen, dass die KI den Internetzugang für Aktivitäten gegen Menschen nutzt. Würde. Anthropic verweist darauf, dass dem Modell im Test keine Einschränkungen vorgegeben worden seien.
1: Und darauf gucken wir heute Morgen auch noch. FIFA-Chef Infantino hat Medienberichten zufolge für heute eine Krisensitzung einberufen. Der Präsident des Fußball-Weltverbandes steht wegen Plänen zum Verkauf von WM-Rechten an Privatinvestoren in der Kritik. Der Deutsche Städtetag geht davon aus, dass das Angebot im öffentlichen Personennahverkehr bald deutlich schrumpfen wird. Als Grund nennt der Verband im Kölner Stadtanzeiger die schlechte Finanzlage vieler Städte und Gemeinden. In Guatemala ist der Vulkan Fuego mit einer 300 Meter hohen Lava- und Aschefontäne ausgebrochen. Rund 600 Menschen mussten in der Nähe von Guatemala-Stadt ihre Häuser verlassen. Heute Morgen soll ein Teil einer SpaceX-Rakete ungeplant auf dem Mond einschlagen. Dabei handelt es sich um eine obere Raketenstufe, die sich seit letztem Jahr im All befindet. Normalerweise verglühen solche Teile in der Erdatmosphäre. Dieses Mal sorgten aber Anziehungskräfte und Sonnenwinde dafür, dass das Raketenteil Richtung Mond fliegt. Es soll heute Morgen gegen 8.35 Uhr einschlagen. Ob das von der Erde aus zu sehen ist, ist noch nicht klar. Das war WDR aktuell. Und das Wetter in Nordrhein-Westfalen. Heute wechseln sich Sonne und lockere Wolken ab. Einzelne Schauer oder Gewitter sind eher selten. In Dortmund bis 29 Grad, in Herford 30 und 31 Grad in Soest. Die Zeit gleich 5.03 Uhr.
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5: Den können wir relativ kurz halten, uns liegen nämlich keine Meldungen vor. Gute Fahrt.
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5: Die kommt aus Hamburg vom NDR. Heute ist Mittwoch, der 5. August 2026. Mein Name ist Marius Zegri. Schönen guten Morgen. Wenn die geplante Rentenreform ein Gourmetmenü wäre, dann würde sich die Bundesregierung wünschen, dass es auch genauso gegessen wird, wie es auf der Speisekarte steht. Aber es gibt einige, denen schmeckt nicht alles, was da serviert werden soll. Besonders die Rente mit 63 würden sie gerne aus der Speisefolge streichen. Unter jenen, die an der abschlagsfreien Rente für Menschen mit mindestens 45 Beitragsjahren festhalten wollen, sind unter anderem alle Regierungschefs der ostdeutschen Bundesländer. Aber ist ihr Widerstand berechtigt? Isabel Karas aus unserem Hauptstadtstudio ist dieser Frage nachgegangen.
6: Kurzer Rückblick. Als die Rentenkommission Ende Juni ihre 33 Vorschläge vorlegte, warb Arbeitsministerin Bärbel Baas dafür, das Paket unbedingt als Ganzes zu betrachten.
7: Man kann das jetzt auch nicht aufschnüren und an einzelnen Stellen sich, ich sag mal, Rosinen picken, das ein oder andere rausnehmen, was einem gefällt, und das andere weglassen, was einem nicht gefällt.
6: Rund 6 Wochen später ist das Rosinenpicken in vollem Gange. Mehrere Ministerpräsidentinnen und Präsidenten protestieren gegen den Vorschlag, die abschlagsfreie Rente nach 45 Beitragsjahren abzuschaffen. Zu den lautesten Stimmen gehören Sven Schulze aus Sachsen-Anhalt, Manuela Schwesig aus Mecklenburg-Vorpommern und Mario Vogt aus Thüringen.
8: Wer 45 Beitragsjahre eingezahlt hat, der hat seinen Beitrag für das System gebracht.
9: Mein Eindruck ist, dass die Renten kommen.
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0: Die Nachrichten mit Katrin Baumhöfe. Guten Morgen. Der Chef des Weltfußballverbands FIFA, Infantino, hat offenbar heute zu einem Krisentreffen eingeladen. Das berichten mehrere Medien. Hochrangige Mitarbeiter sollen sich in Marokko treffen. Worum es genau gehen soll, ist bisher nicht bekannt. Peter Schulz berichtet.
3: Infantino hatte zuletzt für eine Welle der Empörung in der Fußballwelt gesorgt, als geheime Pläne zum Verkauf von WM-Rechten an Investoren bekannt wurden. Auch wichtige Vertraute distanzierten sich in den vergangenen Tagen von Infantino, darunter FIFA-Generalsekretär Matthias Grafström und FIFA-Direktor Arsène Wenger. In Rabat ist der Hauptsitz der FIFA für Afrika. Dort findet im März 2027 der 77. FIFA-Kongress mit der wichtigen Präsidentenwahl statt. Marokko ist darüber hinaus Co-Gastgeber der WM 2030.
0: Eine alte SpaceX-Rakete wird vermutlich heute Morgen auf dem Mond aufschlagen. Sie war vor anderthalb Jahren gestartet, um zwei Lander zum Mond zu bringen und fliegt seitdem als Weltraumschrott durchs All. Wissenschaftler haben den Aufprall für 8:30 deutscher Zeit berechnet. René Bucken berichtet.
4: Rund 4 Tonnen schwer, 12 Meter lang, 8700 Kilometer pro Stunde schnell. Der Aufprall dürfte einen Krater von 20 bis 30 Metern Durchmesser reißen. Von der Erde aus kaum zu sehen. Zwei Raumsonden aber, eine amerikanische und eine südkoreanische, sollen die Stelle vorher und nachher fotografieren. Für die Forschung ist das nämlich ein Glücksfall. Gewicht, Tempo und Zeitpunkt sind bekannt. Bei einem ungeplanten Einschlag wie diesem ist das fast nie der Fall. Der Zusammenprall zeigt aber auch ein Problem. Allein um die Erde kreisen nach Zahlen der Europäischen Weltraumorganisation rund 2000 ausgediente Raketenstufen. Wie man sie im Raum zwischen Erde und Mond entsorgt, ist dagegen offen.
0: NRW-Justizminister Limbach muss sich heute wieder im Landtag verantworten. Es geht um mögliche Vorfälle in NRW-Gefängnissen, bei denen Mitarbeiter bestochen worden sein sollen. Im Rechtsausschuss am Nachmittag geht es dieses Mal um die JVA Willig I. Kai Clement, WDR-Landespolitik.
5: Hat ein Gefängnismitarbeiter gegen Geld Drogen in die JVA Willig I eingeschmuggelt? Das ist der jüngste Verdacht in einer ganzen Reihe von Vorfällen. Bereits Mitte Juli haben Polizisten unter anderem den Spind des Beschäftigten durchsucht. Gefunden wurde zumindest dort nichts. Die Opposition stellt das nicht zufrieden. Sie spricht von Vertuschung, weil aus ihrer Sicht Justizminister Limbach den Landtag zu spät informiert hat. Dazu steht am Nachmittag die nächste Sondersitzung des Rechtsausschusses an. Es ist die dritte binnen gerade einmal 4 Wochen. Zuletzt ging es sogar um den Verdacht einer bewaffneten Häftlingsmeuterei. Auch dafür fehlen noch Belege. Die Ermittlungen gehen weiter.
0: Weitere Meldungen im Überblick. In den nächsten Jahren soll mehr Windstrom von der Nordsee nach NRW kommen. Dazu werden heute in der Nähe von Förde Höchstspannungsleitungen über den Rhein gezogen. Auch im Stadtgebiet von Willig am Niederrhein laufen gerade Bauarbeiten. Da werden Erdkabel für eine neue Stromtrasse verlegt. Das Projekt kostet 3 Milliarden Euro. In Havixbeck im Kreis Coesfeld hat es am Abend einen tödlichen Unfall an einem unbeschrankten Bahnübergang gegeben. Eine Person und ihr Hund wurden von einer Regionalbahn erfasst. Beide starben. Wie es dazu kommen konnte, ist noch nicht bekannt. In Hamburg wird heute das Urteil erwartet gegen 8 mutmaßliche Mitglieder der rechtsextremistischen Gruppe Letzte Verteidigungswelle. Die teils noch Minderjährigen sind wegen versuchten Mordes und Mitgliedschaft in einer Terrororganisation angeklagt. Sie sollen bundesweit unter anderem Anschläge auf Geflüchtete geplant und verübt haben.
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0: Spielend mehr über Wissenschaft lernen. Wie das am besten geht, soll ein Forschungsprojekt der Universitäten Bonn und Berlin herausfinden. Nicola Reik, WDR Kultur.
6: Brettspiele sind in Deutschland ziemlich beliebt und gelten sogar als immaterielles Kulturerbe. Da liegt es nahe, den Spaß am Spiel mit spannenden Themen zu kombinieren und so ganz nebenbei eine gute Portion Wissen zu vermitteln, in Bereichen, die allgemein als eher schwierig gelten. Bei Pandemic geht es zum Beispiel um Epidemien. Das Spiel Flügelschlag dreht sich um den Artenschutz. Um rauszufinden, wie weit sich Menschen auf solche Wissensspiele einlassen, laden die Forscher aus Berlin und Bonn zu Spielrunden in Museen und an anderen öffentlichen Orten und werten dann aus, welche Veranstaltungen und Spiele besonders gut ankommen und unter welchen Umständen am meisten Wissen hängen bleibt.
0: Das Wetter in Nordrhein-Westfalen.
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3: Die Nachrichten mit Katrin Baumhöfer. Guten Morgen. Der Chef des Weltfußballverbands FIFA, Infantino, hat offenbar heute zu einem Krisentreffen geladen. Das berichten mehrere Medien. Hochrangige Mitarbeiter sollen sich in Marokko treffen. Worum es genau gehen soll, ist bisher nicht bekannt. Peter Schulz berichtet.
4: Infantino hatte zuletzt für eine Welle der Empörung in der Fußballwelt gesorgt, als geheime Pläne zum Verkauf von WM-Rechten an Investoren bekannt wurden. Auch wichtige Vertraute distanzierten sich in den vergangenen Tagen von Infantino, darunter FIFA-Generalsekretär Matthias Graf Ström und FIFA-Direktor Arsène Wenger. In Rabat ist der Hauptsitz der FIFA für Afrika. Dort findet im März 2027 der 77. FIFA-Kongress mit der wichtigen Präsidentenwahl statt. Marokko ist darüber hinaus Co-Gastgeber der WM 2030.
3: Sicherheitsforscher aus Großbritannien berichten über einen neuen Zwischenfall mit künstlicher Intelligenz. In einem Test versuchte ein KI-Modell nicht nur öffentlich zugängliche Software zu hacken, es hat auch versucht, einen zuständigen Menschen per E-Mail zu manipulieren. Isa Bertram berichtet.
5: In Phishing-Mails tun Kriminelle ja so, als würden sie einem täuschend echte Mails schicken. Die sehen dann zum Beispiel aus wie ein Tracking-Link für ein Paket von der Post. Wenn man aber draufklickt, greifen Betrüger Daten ab. Und so eine Art Täuschungsmail hat wohl auch das KI-Modell der US-Firma Anthropic verschickt. Die KI wollte erst eine Softwareplattform hacken und dann den zuständigen Menschen mit einer Betrugsmail manipulieren. Die Forscher hätten nicht gedacht, dass die KI sich so gegen Menschen richten würde. Als der Versuch aufgeflogen ist, hat die KI es als Versehen dargestellt. Anthropic sagt dazu, die KI hätte für den Test keine Einschränkung bekommen.
3: Eine alte SpaceX-Rakete wird vermutlich heute Morgen auf dem Mond aufschlagen. Sie war vor anderthalb Jahren gestartet, um zwei Lander zum Mond zu bringen und fliegt seitdem als Weltraumschrott durchs All. Wissenschaftler haben den Aufprall für 8:30 deutscher Zeit berechnet. René Bucken berichtet.
6: Rund 4 Tonnen schwer, 12 Meter lang, 8700 Kilometer pro Stunde schnell. Der Aufprall dürfte einen Krater von 20 bis 30 Metern Durchmesser reißen. Von der Erde aus kaum zu sehen. Zwei Raumsonden aber, eine amerikanische und eine südkoreanische, sollen die Stelle vorher und nachher fotografieren. Für die Forschung ist das nämlich ein Glücksfall. Gewicht, Tempo und Zeitpunkt sind bekannt. Bei einem ungeplanten Einschlag wie diesem ist das fast nie der Fall. Der Zusammenprall zeigt aber auch ein Problem. Allein um die Erde kreisen nach Zahlen der Europäischen Weltraumorganisation rund 2000 ausgediente Raketenstufen. Wie man sie im Raum zwischen Erde und Mond entsorgt, ist dagegen offen.
3: Weitere Meldungen im Überblick. In Havixbeck im Kreis Coesfeld hat es am Abend einen tödlichen Unfall an einem unbeschrankten Bahnübergang gegeben. Eine Person und ihr Hund wurden von einer Regionalbahn erfasst. Beide starben. Wie es dazu kommen konnte, ist noch nicht bekannt. In den nächsten Jahren soll mehr Windstrom von der Nordsee nach NRW kommen. Dazu werden heute in der Nähe von Förde Höchstspannungsleitungen über den Rhein gezogen. Auch im Stadtgebiet von Willig am Niederrhein laufen gerade Bauarbeiten. Da werden Erdkabel für eine neue Stromtrasse verlegt. Das Projekt kostet 3 Milliarden Euro. Im Landtag geht es heute um mögliche Fälle von Korruption in NRW-Gefängnissen. Konkret in der JVA Willig I. Da soll ein Mitarbeiter gegen Geld Drogen eingeschleust haben. Justizminister Limbach muss dazu heute Nachmittag im Rechtsausschuss Fragen beantworten. Es ist nicht die erste mögliche Panne in einem Gefängnis in NRW. In Hamburg wird heute das Urteil erwartet gegen 8 mutmaßliche Mitglieder der rechtsextremistischen Gruppe Letzte Verteidigungswelle. Die teils noch Minderjährigen sind wegen versuchten Mordes und Mitgliedschaft in einer Terrororganisation angeklagt. Sie sollen bundesweit unter anderem Anschläge auf Geflüchtete geplant und verübt haben.
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3: Heute beginnt am Lago Maggiore in der Schweiz das Locarno Filmfestival. In den kommenden 11 Tagen werden tausende Filmbegeisterte zu dem als künstlerisch besonders anspruchsvoll geltenden Festival erwartet. Beate Hinrichs, WDR Kultur.
7: In diesem Jahr konkurrieren gleich 5 deutsche Filme bzw. mit deutschem Engagement entstandene Produktionen um den Goldenen Leoparden, den Hauptpreis des Locarno Filmfestivals. Insgesamt sind 17 Beiträge im internationalen Wettbewerb. Neben den Größen der Kinokunst bietet das Festival seinen Fans aber auch hunderte anderer Filme in verschiedenen Reihen. Und jeden Abend gibt es Open-Air-Filmvorführungen auf der Piazza Grande in Locarnos Altstadt.
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2: Die Nachrichten mit Katrin Baumhöfer. Guten Morgen. Eine alte SpaceX-Rakete wird vermutlich gleich auf dem Mond aufschlagen, mit einer Geschwindigkeit von fast 9000 km/h. Die NASA erwartet den Einschlag gegen 8:30. Mehr von Lisa Bertram.
3: Der Crash ist ungeplant, kommt aber mit Ansage. Das Raketenteil ist nämlich Weltraumschrott, der schon eine Weile in Richtung Mond unterwegs war. Dahinter steckt eine Mondmission von SpaceX. Anfang letzten Jahres hatte das US-Unternehmen eine unbemannte Rakete zum Mond geschickt. Auf dem Weg dahin ging der Treibstoff aus. Deswegen konnte das letzte Raketenteil nicht mehr gezielt in die Erdatmosphäre gebracht werden, um da zu verglühen. Seitdem trieb es zwischen Erde und Mond rum, bis die Schwerkraft das 4-Tonnen-Teil zum Mond getrieben hat. Durch den Aufprall dürfte der Mond einen neuen Krater bekommen. Von der Erde sieht man das wohl kaum. Zwei Raumsonden sollen Vorher-Nachher-Bilder machen.
2: Beim Fußball-Weltverband steht heute offenbar ein überraschend angesetztes Treffen an. Mehrere Medien berichten, dass FIFA-Chef Infantino wichtige Mitarbeiter zur Krisensitzung nach Marokko bestellt hat. Unklar ist, was Infantino genau besprechen will. Mehr von Thomas Kuhlmann.
4: Bis vor kurzem wirkte es noch so, als sei für Infantino alles aufgegangen. Mega-WM, Milliardengewinn, über 200 Unterstützer für seine Wiederwahl. Doch sein schon zurückgezogener Plan, Teile der WM-Rechte zu verkaufen, hat ihn jetzt mehr als angreifbar gemacht. Bis in den späten Abend hat Infantino auf Social Media WM-Fotos und Briefe seiner Unterstützer gepostet. Vorher hatten sich auch Leute aus seinem engsten FIFA-Umfeld distanziert. In den obersten Gremien des Weltfußballverbandes sind die Funktionäre offenbar auch wütend, weil Infantino den Teilverkauf der Fußball-WM an Investoren aus dem Trump-Umfeld heimlich eingefädelt hatte.
2: In mehreren Bundesländern wird bald gewählt. Deswegen laufen online offenbar wieder Kampagnen, um das Ergebnis zu beeinflussen. In sozialen Netzwerken entdecken Sicherheitsbehörden vermehrt Videos mit Fake News über Parteien und Politiker. Markus Sambale, WDR Berlin.
5: Betroffen sind alle Parteien außer der AfD und dem BSW. In den Videos wird zum Beispiel fälschlicherweise behauptet, örtliche Politiker hätten Geld veruntreut oder Sexualstraftaten begangen. Um den Fake-Videos Glaubwürdigkeit zu verleihen, sind sie mit Logos bekannter Medien versehen. Deutsche Sicherheitsbehörden gehen davon aus, dass eine gezielte Desinformationskampagne aus Russland dahinter steckt. Schon vor der Bundestagswahl im vergangenen Jahr haben die Behörden ähnliche Versuche registriert, um die deutsche Gesellschaft zu spalten.
2: Weitere Meldungen im Überblick. Der Flughafen Leipzig hat in der Nacht vorübergehend den Betrieb eingestellt, nachdem auf dem Rollfeld ein verdächtiger Gegenstand gefunden und ein unbekanntes Flugobjekt gesichtet wurden. Die Polizei spricht von einem sicherheitsrelevanten Vorfall. Akute Gefahr bestehe aber nicht. In den nächsten Jahren soll mehr Windstrom von der Nordsee nach NRW kommen. Dazu werden heute in der Nähe von Förde Höchstspannungsleitungen über den Rhein gezogen. Auch im Stadtgebiet von Willich am Niederrhein laufen gerade Bauarbeiten. Da werden Erdkabel für eine neue Stromtrasse verlegt. Das Projekt kostet 3 Milliarden €. In einem Test von britischen Sicherheitsforschern hat sich eine KI offenbar selbstständig gemacht. Geforscht wurde zu Cyberangriffen. In dem Test hat ein KI-Modell versucht, eine Softwareplattform zu hacken, auch mit Hilfe von Phishing-Mails an Mitarbeiter. Als das aufgefallen ist, hat die KI das als Versehen dargestellt. Der Deutsche Städtetag geht davon aus, dass das Angebot im öffentlichen Personennahverkehr bald deutlich schrumpfen wird. Als Grund nennt der Verband im Kölner Stadtanzeiger die schlechte Finanzlage vieler Städte und Gemeinden. Wenn weniger Geld vorhanden sei, würden Städte beispielsweise ihre Fahrpläne ausdünnen oder bestimmte Strecken streichen.
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2: In Rees am Niederrhein beginnt heute die 43. Ausgabe des Haldern Pop Festivals. Bis Samstag werden täglich etwa 7000 Besucherinnen und Besucher erwartet. Christoph Orem, WDR Kultur.
6: Dorf, Kirche, Spiegelzelt und Reitplatz gehören zum Mythos des Kultfestivals ebenso dazu wie der internationale gute Ruf. Das Line-Up zählt insgesamt 64 Bands und Künstlerinnen und Künstler. Darunter auch Sportfreunde Stiller, die 1999 als Newcomer-Band hier zum ersten Mal aufgetreten sind und jetzt als Headliner zurückkehren. Die Mischung aus etablierten Indie-Größen und Acts kurz vor dem Durchbruch zeichnet seit jeher das Haldern Pop Festival aus.
2: Das Wetter in Nordrhein-Westfalen, es bleibt heute wechselnd bewölkt und meist trocken. Die Temperaturen
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3: Die Nachrichten mit Katrin Baumhöfe. Guten Morgen. Sicherheitsforscher aus Großbritannien berichten über einen neuen Zwischenfall mit künstlicher Intelligenz. In einem Test versuchte ein KI-Modell nicht nur öffentlich zugängliche Software zu hacken, es hat auch versucht, einen zuständigen Menschen per E-Mail zu manipulieren. Lisa Bertram berichtet.
4: In Phishing-Mails tun Kriminelle ja so, als würden sie einem täuschend echte Mails schicken. Die sehen dann zum Beispiel aus wie ein Tracking-Link für ein Paket von der Post. Wenn man aber draufklickt, greifen Betrüger Daten ab. Und so eine Art Täuschungsmail hat wohl auch das KI-Modell der US-Firma Anthropic verschickt. Die KI wollte erst eine Software-Plattform hacken und dann den zuständigen Menschen mit einer Betrugsmail manipulieren. Die Forscher hätten nicht gedacht, dass die KI sich so gegen Menschen richten würde. Als der Versuch aufgeflogen ist, hat die KI es als Versehen dargestellt. Anthropic sagt dazu, die KI hätte für den Test keine Einschränkung bekommen.
3: Dass sich die Bundesregierung Gedanken darüber macht, wie der Zivildienst wieder eingeführt werden könnte, freut Vereine wie die Caritas. Der Kölner Verbandschef Hensel sagt, er könnte die zusätzlichen Kräfte gut gebrauchen.
5: Wenn jetzt Zivildienstleistungen wieder dazukämen, wäre das eine große Unterstützung. Und wir wüssten auch, was miteinander anzufangen. Das sind nicht die Ersatzkräfte für unsere Fachkräfte. Das sind einfach ergänzende, gute Seelen, die wir unbedingt brauchen, Helferinnen und Helfer.
3: Der Zivildienst wurde 2011 zusammen mit der Wehrpflicht ausgesetzt. Gestern hatte Familienministerin Prien bestätigt, dass die Bundesregierung Vorbereitungen trifft, um ihn wieder einzuführen. Das würde aber nur passieren, wenn auch die Wehrpflicht wieder greift. Und das ist zurzeit erstmal nicht geplant. In Hamburg werden Urteile gegen 8 junge Männer erwartet. Sie sollen die rechtsextreme Terrorgruppe Letzte Verteidigungswelle unterstützt haben. Gegen die hatte es letztes Jahr mehrere Razzien und Durchsuchungen gegeben. Einige der Angeklagten sind minderjährig, die Vorwürfe gegen sie schwer. Elke Spanner berichtet.
6: Sie sollen Mitglieder einer terroristischen Vereinigung sein oder diese unterstützt haben. 4 von ihnen sind zudem wegen versuchten Mordes angeklagt, andere wegen Beihilfe dazu. Die Gruppe Letzte Verteidigungswelle hatte laut Anklage zum Ziel, das politische System in Deutschland zu stürzen. Die Bundesanwaltschaft hat den Angeklagten einen Brandanschlag auf ein Kulturzentrum in Brandenburg zugerechnet, außerdem einen versuchten Anschlag auf eine Flüchtlingsunterkunft in Thüringen. Die mutmaßlichen Neonazis sollen sich über Chatgruppen organisiert haben. Eine weitere Razzia gab es diesen März, als der Prozess gegen die jetzt Angeklagten schon lief.
3: Weitere Meldungen im Überblick. Ein Teil einer alten SpaceX-Rakete ist vermutlich eben auf dem Mond aufgeschlagen. Die Rakete war vor 1,5 Jahren gestartet und flog seitdem als Weltraumschrott durchs All. NASA-Wissenschaftler hatten erwartet, dass sie um 8:30 deutscher Zeit auf den Mond trifft. Noch gibt es aber keine Bestätigung, ob das tatsächlich passiert ist. FIFA-Chef Infantino hat Medienberichten zufolge für heute eine Krisensitzung einberufen. Mitarbeiter des Fußball-Weltverbandes wurden nach Marokko bestellt. Was Infantino besprechen will, ist unklar. Er hatte zuletzt für Empörung gesorgt, weil er vorgeschlagen hatte, WM-Rechte an Investoren zu verkaufen. In der Ukraine hat es heute Nacht wieder Tote gegeben, mindestens 15 nach russischen Luftangriffen. Auf die Hauptstadt Kiew und Gebiete darum herum seien Raketen und Drohnen abgefeuert worden. Abfangen konnte die Ukraine nach eigenen Angaben aber nur die Drohnen. Dem Land gehen demnach die Abwehrraketen aus. Der Flughafen Leipzig hat in der Nacht vorübergehend den Betrieb eingestellt, nachdem auf dem Rollfeld ein verdächtiger Gegenstand gefunden und ein unbekanntes Flugobjekt gesichtet wurden. Die Polizei spricht von einem sicherheitsrelevanten Vorfall. Akute Gefahr bestehe aber nicht.
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3: Spielend mehr über Wissenschaft lernen. Wie das am besten geht, soll ein Forschungsprojekt der Universitäten Bonn und Berlin herausfinden. Nicola Reik, WDR Kultur.
7: Brettspiele sind in Deutschland ziemlich beliebt und gelten sogar als immaterielles Kulturerbe. Da liegt es nahe, den Spaß am Spiel mit spannenden Themen zu kombinieren und so ganz nebenbei eine gute Portion Wissen zu vermitteln in Bereichen, die allgemein als eher schwierig gelten. Bei Pandemic geht es zum Beispiel um Epidemien. Das Spiel Flügelschlag dreht sich um den Artenschutz. Um rauszufinden, wie weit sich Menschen auf solche Wissensspiele einlassen, laden die Forscher aus Berlin und Bonn zu Spielrunden in Museen und an anderen öffentlichen Orten und werten dann aus, welche Veranstaltungen und Spiele
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2: Die Nachrichten mit Peter Neuhaus. Guten Tag. In NRW hat ein neues Expertenteam seine Arbeit aufgenommen. Es soll sich um die Gefängnisse im Land kümmern. Justizminister Limbach sagte im WDR warum.
3: Wir haben mehrere Vorfälle in Justizvollzugsanstalten. Die müssen wir aufarbeiten und wir müssen vor allen Dingen den Justizvollzug für die Zukunft sicher aufstellen.
2: In mehreren Vollzugsanstalten gab es zuletzt Fälle von Korruptionsverdacht. Was genau das Expertenteam untersuchen soll, erklärt Kai Clement, WDR Landespolitik.
4: Wo ist der NRW-Strafvollzug anfällig für Bestechlichkeit und was kann dagegen unternommen werden? Das sind Schlüsselfragen für die beiden Experten. NRW-Justizminister Limbach hat die Analyse schon Ende Mai angekündigt. Dass die Arbeit nun beginnt, kommt passgenau zur heutigen Sondersitzung des Rechtsausschusses. Der beschäftigt sich mit einem weiteren Verdachtsfall, Korruption in der JVA Willig I. Dass der Landtag erst 14 Tage nach einer Durchsuchung informiert wurde, bezeichnete Limbach heute im WDR als Fehler. Allerdings gehe es dort auch nur um einen einzelnen Verdächtigen.
2: In der Ukraine hat es in der Nacht wieder Drohnen- und Raketenangriffe gegeben, vor allem auf die Hauptstadt Kiew und die Gebiete drumherum. Behörden sprechen von mindestens 15 Toten und sie sagen, dass dem Militär die Munition ausgeht. Mehr dazu von Christina Wilkes.
5: Die ukrainische Luftwaffe sagt, dass Abwehrraketen fehlen. Letzte Nacht konnten demnach zwar fast 100 russische Drohnen, aber eben keine Raketen abgefangen werden. Die Ukraine fordert in Sachen Luftabwehr schon lange mehr Unterstützung von ihren Verbündeten in Europa und den USA. Präsident Trump hatte ins Spiel gebracht, dass das Land die Abwehrsysteme selber bauen könnte. Die Lizenz für die Patriot-Raketen hat die Ukraine bis jetzt aber nicht bekommen. Dagegen scheint der Bau von Drohnen zu funktionieren, mit denen schlägt die Ukraine immer wieder in Russland zurück.
2: In mehreren Bundesländern wird bald gewählt und deswegen laufen online offenbar wieder Kampagnen, um das Ergebnis zu beeinflussen. In sozialen Netzwerken entdeckten Sicherheitsbehörden vermehrt Videos mit Fake News über Parteien und Politiker. Markus Sambale, WDR Berlin.
6: Betroffen sind alle Parteien außer der AfD und dem BSW. In den Videos wird zum Beispiel fälschlicherweise behauptet, örtliche Politiker hätten Geld veruntreut oder Sexualstraftaten begangen. Um den Fake-Videos Glaubwürdigkeit zu verleihen, sind sie mit Logos bekannter Medien versehen. Deutsche Sicherheitsbehörden gehen davon aus, dass eine gezielte Desinformationskampagne aus Russland dahinter steckt. Schon vor der Bundestagswahl im vergangenen Jahr haben die Behörden ähnliche Versuche registriert, um die deutsche Gesellschaft zu spalten.
2: Weitere Meldungen im Überblick. Ein Teil einer alten SpaceX-Rakete ist vermutlich eben auf dem Mond aufgeschlagen. Die Rakete war vor anderthalb Jahren gestartet und flog seitdem als Weltraumschrott durchs All. NASA-Wissenschaftler hatten berechnet, dass sie um 8:30 deutscher Zeit auf den Mond trifft. Noch gibt es aber keine Bestätigung, ob das tatsächlich passiert ist. Der Deutsche Städtetag geht davon aus, dass das Angebot im öffentlichen Personennahverkehr bald deutlich schrumpfen wird. Als Grund nennt der Verband im Kölner Stadtanzeiger die schlechte Finanzlage vieler Städte und Gemeinden. Wenn weniger Geld vorhanden sei, würden Städte beispielsweise ihre Fahrpläne ausdünnen oder bestimmte Strecken streichen. Der Flughafen Leipzig hat in der Nacht vorübergehend den Betrieb eingestellt, nachdem auf dem Rollfeld ein verdächtiger Gegenstand gefunden und ein unbekanntes Flugobjekt gesichtet wurden. In einem Test von britischen Sicherheitsforschern hat sich eine KI offenbar selbstständiger gemacht als geplant. Geforscht wurde zu Cyberangriffen und in dem Test hat ein KI-Modell versucht, eine Softwareplattform zu hacken, auch mit Hilfe von Phishing-Mails an Mitarbeiter. Als das aufgeflogen ist, hat die KI es als Versehen dargestellt.
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2: Im Bochumer Tierheim ist jetzt das neue Hundehaus eröffnet worden. Das Besondere daran, jeder Hund hat hier seinen eigenen geschlossenen Raum und eine große Freilaufzone. Damit sieht sich das Bochumer Tierheim als Vorreiter. Schirmherr des Hundehauses ist der Bochumer Schauspieler Armin Rode.
7: Wer Tiere nicht liebt, liebt eigentlich auch keine Menschen. Manchmal kommt es mir fast vor, als seien Hunde die besseren Menschen, ne?
2: Das neue Hundehaus in Bochum verfügt über einen Resozialisierungsraum. Da können Hunde, die zum Beispiel auf der Straße gelebt haben, auf eine ganz normale Wohnumgebung vorbereitet werden. Und das Wetter in
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1: Die Nachrichten mit Peter Neuhaus. Guten Tag. Der Waldbrand in den Niederlanden an der Grenze zu Nordrhein-Westfalen ist laut den Behörden unter Kontrolle. Die Lage sei stabil und beherrschbar. Entwarnung gaben die Einsatzkräfte aber noch nicht, berichtet Simon Lanzerath.
2: Sorgen bereiten der Feuerwehr immer noch die hohen Temperaturen und die wechselnden Winde. Gefährlich ist auch, dass in dem Wald noch Munition aus dem Zweiten Weltkrieg im Boden ist. Deswegen bleibt die Feuerwehr auf den Wegen und geht nicht tiefer in den Wald. Das Feuer war am Montag in dem niederländischen Ort Oostrum ausgebrochen. Gestern brannte es dann schon auf einer Fläche so groß wie 140 Fußballfelder. Der Brandrauch war bis in den Kreis Kleve zu riechen. Die Feuerwehr dort hat aber schon gestern gesagt, dass keine Gefahr für die Bevölkerung besteht. Was den Brand ausgelöst hat, ist noch unklar. Mit dieser Frage werden sich die Ermittler auch erst richtig beschäftigen können, wenn das Feuer aus ist.
1: 8 junge mutmaßliche Neonazis erwarten in Hamburg ihre Urteile. Sie sind Mitglied oder Unterstützer der rechtsextremen Terrorgruppe Letzte Verteidigungswelle. Den jungen Männern wird unter anderem versuchter Mord, Brandstiftung und gefährliche Körperverletzung vorgeworfen. Aus Hamburg berichtet Elke Spanner.
3: Die Gruppe Letzte Verteidigungswelle hatte laut Anklage zum Ziel, das politische System in Deutschland zu stürzen. Die Bundesanwaltschaft hat den Angeklagten einen Brandanschlag auf ein Kulturzentrum in Brandenburg zugerechnet. Außerdem einen versuchten Anschlag auf eine Flüchtlingsunterkunft in Thüringen. Ein weiterer Anschlag auf eine Flüchtlingsunterkunft in Brandenburg soll in Planung gewesen sein. Die mutmaßlichen Neonazis sollen sich über Chatgruppen organisiert haben.
1: Um 8:30 heute Morgen sollte es im Weltall krachen. Experten hatten berechnet, dass dann ein Teil einer alten SpaceX-Rakete auf dem Mond einschlägt. Jetzt fragen sich viele, ist es auch passiert? Planetenexperte Ulrich Köhler sagt ja.
4: Ja, also die einschlägigen Informationsplattformen sagen, dass es passiert ist. Die Beobachtungsdaten selber sind noch nicht da.
1: Mehrere Beobachtungsstationen haben das Phänomen verfolgt und Vorher-Nachher-Bilder gemacht. Die wollen Wissenschaftler wie Ulrich Köhler auswerten, um neue Erkenntnisse über den Mond zu bekommen. Solche Einschläge gibt es öfter mal, oft kriegt man sie aber nicht mit.
4: Der Mond hat eine Oberfläche, die ist so groß wie Afrika und Australien zusammen. Und da liegen halt ein paar so Sachen rum. Die meisten verdampfen bei diesen hohen Einschlaggeschwindigkeiten. Da liegt jetzt nicht wirklich der Mondboden voller Müll.
1: Das Raketenteil soll dieses Mal mit einer Geschwindigkeit von fast 9000 km/h auf den Mond geprallt sein und einen meterbreiten Krater hinterlassen haben. Und jetzt weitere Meldungen im Überblick. Am Leipziger Flughafen ist in der Nacht eine Drohne an ein ukrainisches Flugzeug herangeflogen. Nach Angaben eines NATO-Sprechers wurde das Fluggerät gesichert. Aus Sicherheitskreisen hieß es, dass an der Drohne Sprengstoff und ein Zünder befestigt waren. Der Leipziger Flughafen hatte wegen des Vorfalls in der Nacht den Betrieb eingestellt. Im Landtag geht es am Nachmittag um mögliche Fälle von Korruption in NRW-Gefängnissen. Konkret in der JVA Willig I. Da soll ein Mitarbeiter gegen Geld Drogen eingeschleust haben. Justizminister Limbach ist dazu heute im Rechtsausschuss. Auch weil es ähnliche Verdachtsfälle zuletzt auch in anderen NRW-Gefängnissen gab. Mit der Aufarbeitung ist ab heute auch ein neues Expertenteam beschäftigt. Immer mehr Rentner arbeiten nebenbei. Laut Statistischem Bundesamt hatte letztes Jahr knapp jeder siebte Rentner zwischen 65 und 74 Jahren noch einen Job. Damit war der Anteil etwas höher als im Vorjahr. Und laut den Statistikern haben mehr Rentner noch gearbeitet als Rentnerinnen, viele in Minijobs. Die Polizei fahndet nach mindestens 2 Männern, die in Hennef in der Nähe von Bodden einen Geldautomaten gesprengt haben sollen. In einer Bankfiliale hatte es in der Nacht eine Explosion gegeben. Später wurde der beschädigte Fluchtwagen auf einer Landstraße gefunden. Die Polizei fahndet auch mit einem Hubschrauber nach den Verdächtigen.
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1: In Rees am Niederrhein beginnt heute die 43. Ausgabe des Haldern Pop Festivals. Bis Samstag werden täglich etwa 7000 Besucherinnen und Besucher erwartet. Christoph Ohrem berichtet.
5: Dorf, Kirche, Spiegelzelt und Reitplatz gehören zum Mythos des Kultfestivals ebenso dazu wie der internationale gute Ruf. Das Line-up zählt insgesamt 64 Bands und Künstlerinnen und Künstler. Darunter auch Sportfreunde Stiller, die 1999 als Newcomer-Band hier zum ersten Mal aufgetreten sind und jetzt als Headliner zurückkehren.
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0: Caro Köhler hier. Einen schönen Mittwochmittag, an dem der nächste Gefängnisskandal die Landespolitik beschäftigt.
1: Das sind sehr schwerwiegende Vorwürfe, die im Raum stehen. Und sie machen uns fassungslos und sie gehen ans Fundament des Rechtsstaates heran. Wir müssen das rückhaltlos aufklären, ohne Ansehen der Person.
0: NRW-Justizminister Limbach muss schon wieder in eine Sondersitzung des Rechtsausschusses. Da geht es heute um den Verdacht von Korruption in einem Gefängnis in Willich. Wie Limbach diesen und andere Fälle aufklären will, das ist gleich unser Thema. Außerdem geht es bei uns darum, welche Folgen die Sperrung der Bonner Südbrücke für Firmen im Großraum Köln hat. Und wir sprechen über eine neue Warnung, dass Russland versuchen könnte, die anstehenden Landtagswahlen bei uns zu beeinflussen. Das Wetter, Sonne, Wolken, aber nur ganz vereinzelt Schauer oder Gewitter, dazu bis 32 Grad. Ja, das ist jetzt schon das dritte Mal innerhalb von 4 Wochen, dass NRW-Justizminister Benjamin Limbach im Rechtsausschuss Stellung beziehen muss zu einem möglichen Gefängnisskandal. Diesmal geht es um die JVA Willich I und um möglichen Drogenschmuggel. Los geht die Sondersitzung im Ausschuss um 14 Uhr. Wir gucken jetzt schon mal drauf mit Kai Clement, WDR-Landespolitik. Worum wird's denn da gleich im Einzelnen gehen?
2: Thema heute ist Korruption in der JVA Willich I. Da ist der Vorwurf, ein Beamter der JVA soll gegen Geld Drogen eingeschmuggelt haben. Die Polizei hat Schränke des Mannes in dem Gefängnis bereits Mitte Juli durchsucht. Den Landtag hat Justizminister Limbach allerdings erst 14 Tage später informiert. Das hat er heute im WDR-Interview als Fehler bezeichnet. Allerdings gehe es dort auch nur um einen einzelnen Verdächtigen und die Beweislage sei bislang dünn. So wurde zumindest in den Spinden bisher nichts gefunden.
0: Das ist ja jetzt der aktuellste Fall in einer ganzen Reihe von Vorfällen. Was hat Limbach denn bisher in Sachen Aufarbeitung getan?
2: Begonnen hat die ganze Justizserie ja mit einem Großeinsatz der Polizei mit über 200 Kräften in der JVA Euskirchen. Der Verdacht dort unter anderem, Scheinwohnsitze in NRW von Häftlingen, um in den offenen Vollzug in Euskirchen zu kommen, und Warnung vor Kontrollen gegen Geld. Damals hat Limbach unter anderem eine zweiköpfige Expertenkommission angekündigt. Die beiden Fachleute sollen klären, ist das System anfällig für Bestechlichkeit? Was kann dagegen unternommen werden? Einer leitete früher die JVA Attendorn, der andere war in Berlin an der Justizreform beteiligt. NRW-Justizminister Limbach hat die Analyse schon Ende Mai angekündigt und dass die Arbeit nun beginnt, das Kompass genau zur heutigen Sondersitzung des Rechtsausschusses. Weitere Maßnahmen, alle Gefangenen mit Bezug zur organisierten Kriminalität, die derzeit im offenen Vollzug sind, werden überprüft und stichprobenartige Taschenkontrollen auch bei Beschäftigten. Allerdings muss da der Personalrat noch zustimmen.
0: Die SPD fordert jetzt, Limbach abzulösen. Gucken wir auf die Begründung für die Rücktrittsforderung.
2: SPD-Fraktionschef Jochen Ott begründet das mit der aktuellen Justizserie und er hat auch noch mal an den Untersuchungsausschuss erinnert, der das Besetzungsverfahren des Chefpostens am Oberverwaltungsgericht aufgearbeitet hat. Den hat Limbach überstanden, allerdings mit blauen Flecken. Das Besetzungsverfahren wurde neu aufgerollt. Jetzt zeigt der Justizminister Präsenz, unterbricht seinen Urlaub, verkündet Maßnahmenpakete und längst nicht alle Vorwürfe der Korruption sind auch schon bestätigt. So ist im besonders aufsehenerregenden Fall einer angeblich bevorstehenden Gefängnismeuterei bislang kaum stichhaltiges Material gefunden worden. Allerdings macht Limbach die Serie der Ereignisse schon zu schaffen.
0: Kai Clement, WDR-Landespolitik für den Tag um 12. Ja, und wir bleiben thematisch politisch. 2026 ist ja ein wichtiges Wahljahr und es stehen noch mehrere Landtagswahlen an. Und deutsche Sicherheitsbehörden haben jetzt nochmal davor gewarnt, dass Russland versuchen könnte, diese Wahlen zu beeinflussen. Und zwar mit gezielten Kampagnen, mit denen online Falschinformationen verbreitet werden. Markus Sambale, WDR Berlin, hat sich angeschaut, was da aufgetaucht ist.
3: In sozialen Netzwerken, vor allem auf X, da sind Videos aufgetaucht in den vergangenen Wochen und darin werden deutsche Politiker und Politikerinnen schlecht gemacht, verunglimpft. Es wird behauptet, sie hätten Straftaten begangen, sie hätten zum Beispiel Geld veruntreut oder Sexualdelikte begangen, sogar von Morden ist da die Rede, aber alles komplett erfunden. Die deutschen Behörden haben ein paar hundert dieser Videos gefunden, oft mit Logos von großen Medien versehen. Auf den ersten Blick könnte man also denken, stammt von der ARD, stammt vielleicht von der Tagesschau, ist aber komplett erfunden und gefälscht.
0: Also es geht vor allem gegen Politiker. Lässt sich denn konkreter sagen, wer Ziel dieser Kampagne ist?
3: Der Zeitpunkt ist natürlich verdächtig. Jetzt gut einen Monat vor den Landtagswahlen in Sachsen-Anhalt, in Mecklenburg-Vorpommern und in Berlin. Das macht aus Sicht der Behörden deutlich, es geht wohl darum, die Stimmung vor den Wahlen zu beeinflussen. Und es sind zunehmend auch Politiker und Politikerinnen aus kleineren Städten und Gemeinden.
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1: Schönen guten Tag, Julia Barth ist hier. Wir schauen uns in der nächsten halben Stunde an, unter anderem, was es mit dem Drohnenzwischenfall am Leipziger Flughafen auf sich hatte. Dann geht es um ein anderes Flugobjekt, das heute Nacht auf den Mond geknallt ist. Und in unserem Blickwechsel in knapp 10 Minuten beschäftigt uns die Sondersitzung im NRW-Rechtsausschuss zu den Zwischenfällen in NRW-Gefängnissen.
2: Wenn er Verdacht entsteht, dass Mitarbeiterinnen und Mitarbeiter des Justizvollzuges sich haben korrumpieren lassen, dann muss ich diesen Verdacht ernst nehmen und Maßnahmen ergreifen.
3: Der Mond hat eine Oberfläche, die ist so groß wie Afrika und Australien zusammen. Und da liegen halt ein paar so Sachen rum, die im Laufe des Raumfahrtzeitalters runtergeprasselt sind.
4: Am Leipziger Flughafen ist in der Nacht eine Drohne an ein ukrainisches Flugzeug herangeflogen. Aus Sicherheitskreisen hieß es, dass an der Drohne Sprengstoff und ein Zünder befestigt waren.
1: Vorübergehend außer Betrieb, das musste heute Nacht der Flughafen Leipzig-Halle sagen, nachdem erst auf dem Rollfeld ein verdächtiger Gegenstand gesichtet wurde und sich dann rausgestellt hat, Sie haben es gerade gehört, da war eine Drohne präpariert worden und in der Nähe eines ukrainischen Frachtflugzeugs unterwegs. Probleme mit Drohnensichtungen über Flughäfen gibt es ja immer mal wieder, aber die Sache war dann doch so brisant, dass selbst die NATO in Alarmbereitschaft war. Marc Weirich hat den aktuellen Stand.
5: Kurz vor Mitternacht ist zunächst eine Drohne in der Nähe des Flughafens Leipzig-Halle gesichtet worden. Das hat die Polizei bestätigt. Aus Sicherheitsgründen wurde daraufhin der gesamte Flugbetrieb gestoppt. Eine Passagiermaschine ist nach Nürnberg umgeleitet worden, Frachtmaschinen nach Hannover. Eine der Frachtmaschinen sei in der Luft in Höhe des Flughafens mit einem Objekt zusammengestoßen, mutmaßlich mit einer Drohne, sei aber später sicher in Hannover gelandet. Das hat die Bundesstelle für Flugunfalluntersuchungen dem MDR bestätigt. Auf dem Vorfeld der südlichen Start- und Landebahn am Flughafen Leipzig-Halle wurde dann eine Drohne gefunden. An ihr soll Sprengstoff angebracht gewesen sein, auch ein Zünder, sagen Ermittler. Besonders brisant, dort am Flughafen parken einige ukrainische Antonov-Frachtmaschinen und genau dort ist das passiert. Die Südbahn am Flughafen ist noch immer gesperrt für Untersuchungen, die Nordbahn wieder freigegeben. Wie groß die Auswirkungen auf den Frachtverkehr sind, ist aktuell unklar. Der Flughafen Leipzig-Halle ist ein riesiges Frachtdrehkreuz in Mitteldeutschland. Hauptkunde ist DHL. Der Passagierbereich ist relativ klein.
1: In einem Wahljahr wie diesem muss man ja besonders auf der Hut sein, davor, dass jemand versuchen könnte, den Wahlkampf zu nutzen, um die Gesellschaft zu beeinflussen zum Beispiel. Und mit Blick auf die kommenden Landtagswahlen in Sachsen-Anhalt, Berlin und Mecklenburg-Vorpommern sagen die Sicherheitsbehörden hier, wir befürchten, dass vor allem aus Russland ganz gezielte Kampagnen kommen, mit denen online Falschinformationen verbreitet werden. Markus Sambale in Berlin, offenbar scheinen da einzelne Politikerinnen und Politiker im Fokus zu sein. Was ist den Behörden denn da jetzt untergekommen?
6: In sozialen Netzwerken, vor allem auf X, da sind Videos aufgetaucht in den vergangenen Wochen und darin werden deutsche Politiker und Politikerinnen schlecht gemacht, verunglimpft. Es wird behauptet, sie hätten Straftaten begangen, sie hätten zum Beispiel Geld veruntreut oder Sexualdelikte begangen, sogar von Morden ist da die Rede, aber alles komplett erfunden. Die deutschen Behörden haben ein paar hundert dieser Videos gefunden, oft mit Logos von großen Medien versehen. Auf den ersten Blick könnte man also denken, stammt von der ARD, stammt vielleicht von der Tagesschau, ist aber komplett erfunden und gefälscht.
1: Und diese Kampagne, die die Behörden dahinter sehen, ist vom Timing her jetzt wohl auch nicht ganz zufällig.
6: Der Zeitpunkt ist natürlich verdächtig. Jetzt gut einen Monat vor den Landtagswahlen in Sachsen-Anhalt, in Mecklenburg-Vorpommern und in Berlin. Das macht aus Sicht der Behörden deutlich, es geht wohl darum, die Stimmung vor den Wahlen zu beeinflussen. Und es sind zunehmend auch Politiker und Politikerinnen aus kleineren Städten und Gemeinden, über die diese komplett erfundenen Dinge behauptet werden. Bemerkenswert ist, die deutschen Ministerien und Geheimdienste, die diese Videos auswerten, die kommen zu dem Schluss, es trifft alle Parteien außer der AfD und dem BSW. Für die Behörden auch ein Anhaltspunkt, dass die Kampagne aus Russland gesteuert ist, dass also die Parteien attackiert werden, die die Ukraine unterstützen und dass die Parteien geschont werden, die eine russlandfreundliche Politik vertreten.
1: Jetzt ist Russland groß. Ist denn klar, wer genau dahinter stecken könnte?
6: Es sieht alles nach einer gezielten Desinformationskampagne aus und die Behörden sagen, es spricht alles dafür, dass Russland dahinter steckt. Dass der russische Staat das zwar nicht alles selbst macht, aber eben steuert. Das ist wohl ein kompliziertes Geflecht aus staatlichen Stellen, aus Geheimdiensten und privaten Firmen, die am Ende mit
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3: Die Nachrichten mit Peter Neuhaus. Guten Tag. In Sachsen ermittelt die Polizei wegen eines Drohnenvorfalls auf dem Flughafen Leipzig. In der Nähe eines ukrainischen Flugzeugs ist dort am Morgen eine Drohne gefunden worden. Nach Informationen aus Sicherheitskreisen soll an ihr Sprengstoff und ein Zünder befestigt gewesen sein. Inzwischen ist auch von einem weiteren Vorfall die Rede. Dazu Claudia Kornmeier, WDR Berlin.
4: Da ging es um ein Flugzeug, das eigentlich in Leipzig hätte landen sollen. Das ging da nicht. Es habe dann eine Kollision gegeben mit einem unbekannten Objekt. Was genau, das wollte der Sprecher des Bundesinnenministeriums nicht sagen. Das Flugzeug sei dann in Hannover gelandet. Inwieweit es jetzt so ist, dass diese Vorfälle von sogenannten Wegwerf- oder Low-Level-Agenten gesteuert worden sind, die von Russland aus gesteuert und auch angeheuert worden sind, dazu wollte sich die Bundesregierung jetzt noch nicht äußern. Solche Low-Level-Agenten, das sind Personen, die von den Geheimdiensten, zum Beispiel von Russland, angeheuert werden, ohne dass sie ganz genau wissen, was sie da eigentlich machen, sondern nur von diesen ganz konkreten Handlungen wissen.
3: Die Ukraine ist wieder schwer von russischen Luftangriffen getroffen worden. Nach Angaben des ukrainischen Präsidenten Selenskyj wurden durch Drohnen und Raketen mindestens 17 Menschen getötet. Außerdem habe es 44 Verletzte gegeben. Getroffen wurden erneut vor allem zivile Ziele. Tilko Gläsken, WDR Kiew, berichtet, dass die ukrainische Luftabwehr den russischen Angriffen derzeit nicht gewachsen ist.
5: Es gibt Medienberichte, wonach gegen Ende des Jahres, also zum Winter, wieder Patriots verfügbar sein könnten. Ob diese Berichte stimmen, können wir allerdings zumindest zum Zeitpunkt jetzt nicht verifizieren. Es gibt in der Ukraine Stand jetzt definitiv keine funktionierende Luftverteidigung. Das zeigen die Zahlen heute Nacht. Von den 28 ballistischen Raketen und eben auch von den Hyperschallraketen wurde keine einzige abgewehrt. Also das zeigt einfach, das Risiko für Zivilisten ist derzeit in der Ukraine sehr, sehr hoch. Im Juli, im Juni neue Höchstwerte an zivilen Toten in der Ukraine seit Kriegsbeginn 2022.
3: FIFA-Boss Infantino hat für heute die Spitzenfunktionäre des Weltfußballverbands zu einem Krisentreffen nach Marokko eingeladen. Er hatte mit seinem Plan, Teile der WM an Investoren zu verkaufen, für Empörung gesorgt und versucht jetzt offenbar die Wogen zu glätten. Jens Gideon, WDR Sport.
6: Gianni Infantino schart in Rabat seine engsten Mitarbeiter aus der FIFA-Zentrale um sich. Für den Schweizer geht es ja darum, die nächsten 7 Monate irgendwie politisch zu überleben. Infantino will nämlich am 18. März 2027 noch ein letztes Mal als Präsident der FIFA wiedergewählt werden. Deshalb muss er jetzt mit aller Macht verhindern, dass er vorzeitig aus dem Amt gejagt wird. Und ein außerordentlicher FIFA-Kongress könnte dafür sorgen. Und der wäre schon möglich, wenn mindestens 43 FIFA-Mitgliedsverbände einen formellen Antrag darauf stellen würden.
3: Weitere Meldungen im Überblick. Die Industrie- und Handelskammer Köln hat Unternehmen befragt, welche Auswirkungen die Sperrung der Bonner Nordbrücke und andere Infrastrukturprobleme auf sie haben. Demnach machen vor allem die Umwege den Firmen zu schaffen. Das Niedrigwasser am Rhein verschlimmert die Lage noch, weil auf dem Fluss weniger Güter gleichzeitig transportiert werden können. 8 Mitglieder und Unterstützer der rechtsextremistischen Gruppe Letzte Verteidigungswelle sind vom Oberlandesgericht in Hamburg zu Gefängnisstrafen verurteilt worden. Die jungen Männer bekamen bis zu 5 Jahre, unter anderem wegen versuchten Mordes. Die rechte Zelle hatte Spreng- und Brandanschläge geplant und bereits erste Taten verübt. Immer mehr Rentner arbeiten nebenbei. Laut Statistischem Bundesamt hatte letztes Jahr knapp jeder 7. Rentner zwischen 65 und 74 Jahren noch einen Job. Damit war der Anteil etwas höher als im Vorjahr. Und laut den Statistikern haben mehr Rentner noch gearbeitet als Rentnerinnen, viele in Minijobs.
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3: Die Hitze setzt auch den Feuchtgebieten extrem zu, vor allem im Kreis Borken. Der Kreis mit den meisten Mooren in Nordrhein-Westfalen soll deshalb jetzt eine Moormanagerin die Rettung einleiten. Inga Alborn beschreibt ihre Aufgaben.
7: Wenn ich mir die Gebiete anschaue, dann schaue ich mir natürlich erstmal an, wie so die täglichen Gegebenheiten sind. Also zum Beispiel auch solche Faktoren wie das Wetter, wie die Gebiete grundsätzlich strukturiert sind. Ich kann nur meine Arbeit gut machen, wenn ich mich auch in den Gebieten auskenne. Es geht darum, welche Tier- und Pflanzenarten hier vorkommen.
3: Die Arbeit der Moormanagerin im Kreis
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1: Die Nachrichten mit Peter Neuhaus. Guten Tag. 7 junge Neonazis sind in Hamburg zu Haftstrafen zwischen 1 und 5,5 Jahren verurteilt worden. Die Mitglieder der sogenannten letzten Verteidigungswelle hatten linke Einrichtungen und Asylunterkünfte angegriffen und weitere Anschläge geplant. Aus Hamburg berichtet Ecke Spanner.
2: Rechtes Gedankengut, Brandanschläge, menschenverachtende Chats. Die letzte Verteidigungswelle sei eindeutig eine terroristische Vereinigung, so die Vorsitzende Richterin. Sie sei darauf ausgerichtet gewesen, Mord und Totschlag zu begehen. Die Angeklagten waren alle erst zwischen 14 und 21 Jahre alt. Die Gruppe hatte Brandanschläge geplant und auch bereits begangen. Einige der Angeklagten hatten ein Kulturzentrum in Brandenburg in Brand gesetzt. Die Bewohner konnten sich gerade noch retten. Andere Angeklagte hatten Feuerwerkskörper in eine Unterkunft in Thüringen geworfen. Der Prozess fand unter Ausschluss der Öffentlichkeit statt. Im Verfahren hätten einige der Angeklagten ihre Taten gestanden und sich bereit erklärt, an Deradikalisierungsprogrammen teilzunehmen.
1: Auf dem Leipziger Flughafen ist eine Frachtmaschine von DHL beim Durchstarten mit einem Fluggerät kollidiert, vermutlich mit einer Drohne. Das Flugzeug konnte später sicher in Hannover landen. Vorher hatte es am Flughafen in Leipzig schon einen bestätigten Drohnenfall gegeben, ganz in der Nähe ukrainischer Frachtmaschinen. Ine Dippmann berichtet.
3: Nach bisherigen Erkenntnissen ist die Drohne kurz nach Mitternacht an der südlichen Start- und Landebahn entdeckt worden. Daran befestigt eine Sprengvorrichtung. Mit Unterstützung der Bundespolizei und eines Sprengstoffroboters wurde der Gegenstand untersucht, der Zünder entfernt. Zeitweise wurde der Flughafen komplett gesperrt. Besonders betroffen war der nächtliche Frachtverkehr am DHL-Drehkreuz Leipzig-Halle. Nach Polizeiangaben mussten 19 Frachtmaschinen und ein Passagierflugzeug umgeleitet werden.
1: Seit rund 2 Monaten ist die Bonner Nordbrücke wegen Schäden komplett gesperrt, eins von vielen Verkehrsproblemen im Rheinland. Die IHK Köln hat Unternehmen in der Region befragt, welche Folgen der Zustand der Infrastruktur für sie hat. Über 1000 IHK-Mitglieder haben sich an der Umfrage beteiligt. Aus Köln berichtet Friederike Müllender.
4: Vor allem die zusätzliche Zeit zur und während der Arbeit macht den Unternehmen zu schaffen. Wer kann, bleibt im Homeoffice, doch in vielen Unternehmen ist das nicht möglich. Ihnen bleibt nichts anderes übrig, als längere Routen in Kauf zu nehmen und mit mehr Zeitpuffer zu fahren. Um die Lage zu verbessern, wünschen sich die Unternehmen laut der IHK-Umfrage neben einer besseren Baustellenkoordination auch eindeutigere Beschilderung für Lkw-Umleitungen, damit dort nicht noch zusätzlicher Stau entsteht. Das Niedrigwasser auf dem Rhein verschärft die Lage zusätzlich, denn Güter, die aktuell nicht auf dem Rhein transportiert werden können, müssen auf Schiene und Straße wechseln.
1: Weitere Meldungen im Überblick. Tanken ist wieder billiger geworden. Der ADAC sagt, dass der Preis für Diesel und Benzin seit gestern wieder gesunken ist. Im Vergleich zu gestern lag der Preis von Super im Schnitt 2,2 Cent niedriger. Bei Diesel sind es sogar 3,5 Cent weniger. Weil die Ölpreise derzeit sinken, sind aus Sicht des ADAC aber noch weitere Preissenkungen möglich. Der CDU-Politiker Bareis hat nach seinem Autounfall unter dem Einfluss synthetischer Stoffe eine Auszeit angekündigt. In einer Erklärung bat er außerdem um Entschuldigung. Bareis war im Juli mit einem anderen Auto zusammengestoßen und wurde schwer verletzt. Auch die Insassen des anderen Autos kamen ins Krankenhaus. Die Staatsanwaltschaft ermittelt gegen den Bundestagsabgeordneten. In Borchen im Kreis Paderborn ist das Gerätehaus der Freiwilligen Feuerwehr komplett ausgebrannt. 3 Einsatzfahrzeuge sind dabei zerstört worden. Beim Löschen wurden außerdem 3 Einsatzkräfte leicht verletzt. Die Polizei in Borchen sagt, dass der Brand wahrscheinlich durch einen technischen Defekt an einem der Feuerwehrautos ausgelöst worden ist.
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1: Hollywood-Star Michael Douglas ist zum Ehrenbotschafter von Mallorca ernannt worden. Der 81-Jährige erhielt die Auszeichnung bei einer feierlichen Zeremonie auf der Urlaubsinsel. Susanne Fritz, WDR Kultur.
5: Der amerikanische Schauspieler habe das internationale Ansehen der Insel als Ort der Kultur gestärkt. Außerdem habe er sich dafür eingesetzt, das kulturelle Erbe Mallorcas zu erhalten, begründet der Inselrat die Auszeichnung. Zum Botschafter Mallorcas werden Persönlichkeiten, die darüber hinaus eng mit der Insel verbunden sind. Michael Douglas besitzt seit Jahrzehnten ein Landgut an der Westküste Mallorcas. Der Schauspieler hält sich oft auf der Insel auf und nimmt an kulturellen Events teil. In seiner Dankesrede
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1: Die Nachrichten mit Peter Neuhaus. Guten Tag.
2: Es deutet alles darauf hin, dass wir es hier mit einer mit Sprengstoff bestückten Drohne zu tun hatten. Und das ist ein Szenario, das es in Deutschland bislang nicht gab.
1: So beschreibt der Leiter der Recherchekooperation von WDR, NDR und SZ Deal den Drohnenvorfall am Leipziger Flughafen. Eine Drohne wurde nahe ukrainischer Frachtmaschinen entdeckt und der Sprengsatz entschärft. Deal kritisiert den mangelnden Schutz vor Drohnen.
2: Es mangelt an Personal, es mangelt an Ausrüstung, es mangelt auch an verlässlichen Drohnenabwehrsystemen. Und ein Riesenproblem ist natürlich, dass die Ziele unendlich sind und dass man von Chemieanlagen über Flughäfen bis zu Militärkasernen und Einrichtungen natürlich nicht alles gleichermaßen gut schützen kann.
1: Bundesinnenminister Dobrindt hat wegen des Vorfalls in Leipzig seinen Urlaub unterbrochen. Das Oberlandesgericht Hamburg hat 7 junge Neonazis zu Haftstrafen zwischen 1,5 und 5 Jahren verurteilt. Die Angeklagten hatten Anschläge auf Flüchtlinge und politisch Andersdenkende geplant und zum Teil schon ausgeführt. Wie das Gericht sein Urteil begründet, dazu aus Hamburg Elke Spanner.
3: Die Angeklagten hätten sich in menschenverachtenden Chats ausgetauscht. Ihr Ziel sei ein gesellschaftlicher Umsturz gewesen. Ein damals 15-Jähriger, der habe dann die Regierung übernehmen wollen. Die Gruppe sei auf Mord und Totschlag ausgerichtet gewesen. Das hat die Vorsitzende Richterin auch noch gesagt. Einige der Angeklagten waren auch wirklich schon losgezogen. Sie hatten ein Kulturzentrum in Brandenburg angezündet. Die Bewohner da, die konnten sich gerade eben noch retten. Und außerdem hatten andere Angeklagte versucht, eine Flüchtlingsunterkunft in Thüringen in Brand zu setzen. Und bei einer weiteren Flüchtlingsunterkunft war es wohl offenbar schon geplant. 3 von ihnen sind auch wegen versuchten Mordes verurteilt worden.
1: Die Vorbereitungen des Bundesfamilienministeriums für einen möglichen neuen Zivildienst sorgen weiter für Diskussionen. Hintergrund ist, dass es einen Ersatzdienst für Kriegsdienstverweigerer geben müsste, falls die Wehrpflicht wieder eingesetzt würde. Viele fordern, lieber erstmal die Freiwilligendienste nach vorne zu bringen. Efi Seibert, WDR Berlin.
4: Auch in der SPD-Bundestagsfraktion hat sich der zuständige Berichterstatter Felix Döring so geäußert. Er sagte der Rheinischen Post, statt neue Pflichtdienste einzuführen, wollen wir Freiwilligendienste stärken, ausbauen und sozial gerechter gestalten. Der Arbeiter-Samariter-Bund und das Deutsche Rote Kreuz haben gefordert, dass ein neuer Zivildienst mindestens 9 bis 12 Monate lang sein sollte. Und wer sich schon freiwillig engagiert habe, zum Beispiel mit einem sozialen Jahr, der solle vom Zivildienst befreit werden und nicht nochmal ran müssen.
1: Weitere Meldungen im Überblick. Im Zentrum von London sind mehrere Menschen niedergestochen worden. Medien berichten, dass eine 47-jährige Frau festgenommen wurde. Alle Opfer sind Männer, sie seien ins Krankenhaus gebracht worden. Der Vorfall ereignete sich demnach im Viertel Covent Garden in Westminster, das bei Touristen sehr beliebt ist. In den letzten 3 Monaten sind nach offiziellen Zahlen über 100.000 Förderanträge für E-Autos gestellt worden. Laut Bundesamt für Wirtschaft und Ausfuhrkontrolle bezieht sich der überwiegende Teil der Anträge auf reine Elektroautos. Bis 2029 stehen insgesamt 3 Milliarden Euro Fördergeld zur Verfügung. Pro Auto können maximal 6.000 Euro Zuschuss beantragt werden. Die Sternsinger haben dieses Jahr mehr als 47 Millionen Euro gesammelt. Das katholische Kindermissionswerk teilte mit, dass es etwas weniger Geld ist als letztes Jahr, allerdings mehr als vor 2 Jahren. Die Sternsinger-Aktion stand dieses Jahr unter dem Motto Schule statt Fabrik, Sternsingen gegen Kinderarbeit. Das gesammelte Geld fließt in Projekte auf der ganzen Welt.
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1: In Münster bekommen im Hansaviertel die ersten Kopfsteinpflasterstraßen eine Art Schönheitskur. Statt die alten Natursteine auszutauschen, werden sie mit diamantbesetzten Schleifwalzen geglättet. Gerd Rüller vom Tiefbauamt Münster sagt, dass so Stolperkanten verschwinden sollen.
5: Wir haben selber schon Probefahrten gemacht und auch festgestellt, dass es ein erheblich besserer Komfort ist. Wir müssen jetzt erstmal abwarten, wenn Witterungseinflüsse da sind. Wie entwickelt sich das? Wie gestaltet sich das Pflaster nach einigen Wochen oder Monaten? Und dann, wenn der Winter vorbei ist, dann auch mal schauen, hat es im Winter auch Einflüsse auf das Pflaster gegeben und auf die jetzige Struktur.
1: Ziel ist, dass Radfahrer oder Fußgänger in Zukunft deutlich sicherer unterwegs sein sollen. Das Pilotprojekt in Münster kostet fast 100.000 Euro. Und das Wetter in Nordrhein-Westfalen. Bis zum Abend wechseln sich Wolken.
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1: Die Nachrichten mit Steffi Orbach. Guten Tag. Im NRW-Landtag hat Justizminister Limbach Stellung dazu genommen, dass es Bestechungsvorwürfe in gleich mehreren Gefängnissen gibt. Aktuell geht es um den Fall in der JVA Willich. Der Vorwurf: Schmuggel von Drogen gegen Bezahlung. Kai Clement war im Landtag mit dabei.
2: Erst einmal hat sich NRW-Justizminister Limbach entschuldigt, und zwar dafür, dass der Landtag erst rund 2 Wochen später informiert wurde, nachdem die Spinde des beschuldigten Justizvollzugsbeamten durchsucht worden waren. Der Fall Willich sei zwar nur ein kleinerer, gehöre aber zu einer Serie von mehreren Fällen von Korruptionsverdacht in verschiedenen Gefängnissen. Limbach glaubt auch, dass jetzt noch viel mehr Hinweise auf Korruption eingehen von JVA-Beamten oder Gefangenen, eben weil die Fälle für so viel Aufmerksamkeit gesorgt haben. Bis Jahresende sollen 2 Experten ein Gutachten vorlegen, wie Bestechlichkeit im Justizvollzug besser zu bekämpfen ist.
1: Am Leipziger Flughafen hat es massive Probleme mit Drohnen gegeben und möglicherweise den Versuch eines Anschlags. Ein Flugzeug ist in der Luft mit einem unbekannten Objekt zusammengestoßen. Das Frachtflugzeug von DHL hatte nicht landen können und war durchgestartet. Der Flughafen war zu der Zeit wegen des Funds einer Drohne gesperrt. An dieser Drohne wurde Sprengstoff gefunden. ARD-Terrorismusexperte Holger Schmidt.
3: Eine endgültige kriminalistische Bewertung der Drohne steht noch aus, aber nach einer ersten Einschätzung der Polizei und ersten Tests von Spezialkräften handelt es sich um einen funktionsfähigen Sprengsatz, der auf dem Flughafen gefunden wurde. Völlig offen ist aber noch, wozu die Drohne hätte genutzt werden sollen und warum es, falls es sich um einen Anschlagsversuch gehandelt haben sollte, nicht geklappt hat. Für deutsche Sicherheitsbehörden sind verdächtige Drohnensichtungen an und über Flughäfen schon seit Monaten ein immer wiederkehrendes Phänomen. Und es steht schon länger die Befürchtung im Raum, dass unbemannte Flugkörper nicht nur zur Spionage, sondern auch für Anschläge verwendet werden könnten. Sicher konnte bisher noch keine Drohnensichtung mit Russland in Verbindung gebracht werden, auch wenn dieser Verdacht immer wieder aufkommt.
1: Florian Wellbrock hat seine 2. Goldmedaille bei der Schwimm-EM in Paris gewonnen. Nach dem 1. Platz gestern beim 10-Kilometer Freistilrennen durch die Seine hat er heute nochmal Gold über die 5-Kilometer Freiwasserstrecke geholt und konnte das kaum fassen.
4: Ja, ich weiß gar nicht, was ich sagen soll. Ich habe einfach heute mein Programm abgespult, habe mit nichts gerechnet und jetzt mit der 2. Goldmedaille rausgekommen. Das ist unglaublich.
1: Wellbrocks Teamkollege Oliver Klemet konnte seine Leistung von gestern nicht halten. Nach dem 3. Platz über 10 Kilometer schwamm er heute auf Platz 10. Und jetzt weitere Meldungen im Überblick. In den letzten 3 Monaten sind nach offiziellen Zahlen über 100.000 Förderanträge für E-Autos gestellt worden. Laut Bundesamt für Wirtschaft und Ausfuhrkontrolle bezieht sich der überwiegende Teil der Anträge auf reine Elektroautos. Bis 2029 stehen insgesamt 3 Milliarden Euro Fördergeld zur Verfügung. Pro Auto können maximal 6.000 Euro Zuschuss beantragt werden. Der CDU-Politiker Bareis hat nach seinem Autounfall unter dem Einfluss synthetischer Stoffe eine Auszeit angekündigt. In einer Erklärung bat er außerdem um Entschuldigung. Bareis war im Juli mit einem anderen Auto zusammengestoßen und wurde schwer verletzt. Auch die Insassen des anderen Autos kamen ins Krankenhaus. FIFA-Boss Infantino hat für heute die Spitzenfunktionäre des Weltfußballverbands zu einem Krisentreffen nach Marokko eingeladen. Er will offenbar versuchen, seine drohende Abwahl zu verhindern. Infantino hatte mit seinem Plan, Teile der WM an Investoren zu verkaufen, für Empörung gesorgt. Die Sternsinger haben dieses Jahr mehr als 47 Millionen Euro gesammelt. Das katholische Kindermissionswerk teilte mit, dass es etwas weniger Geld ist als letztes Jahr, allerdings mehr als vor 2 Jahren. Die Sternsinger-Aktion stand dieses Jahr unter dem Motto Schule statt Fabrik, Sternsingen gegen Kinderarbeit. Das gesammelte Geld fließt in Projekte auf der ganzen Welt.
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1: Am Lago Maggiore in der Schweiz beginnt heute das Locarno Filmfestival. Tausende Filmbegeisterte werden zu dem als künstlerisch besonders anspruchsvoll geltenden Festival erwartet. Thomas Wagner berichtet.
5: Wenn heute in der Abenddämmerung zum Auftakt die französisch-belgisch-schwedische Koproduktion Les Yeux Verts auf der riesigen 24x14 Meter großen Leinwand gezeigt wird, werden die 8000 Zuschauerinnen und Zuschauer zweierlei genießen können. Einmal die einzigartige Atmosphäre eines Filmfestivals unter freiem Himmel und zum anderen hochkarätiges Kino. Über 200 Filme werden in den kommenden 10...
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3: Die Nachrichten mit Robert Levin. Guten Abend. Nach dem Fund einer mit Sprengstoff beladenen Drohne am Flughafen Leipzig ist noch unklar, ob es ein Anschlagsversuch war. Weil die Drohne in der Nähe ukrainischer Frachtflugzeuge entdeckt und entschärft wurde, gibt es den Verdacht, dass Russland dahinter stecken könnte. Wie es auf NRWs Flughäfen mit der Drohnenabwehr aussieht, berichtet Peter Hild.
4: Die Flughäfen, die ich heute gefragt habe, zum Beispiel Düsseldorf oder Dortmund, haben auf eingespielte Meldewege verwiesen mit der Flugsicherung und der Polizei, wenn Drohnen gesichtet werden, meistens ja von Piloten. Und damit scheint sich das Ganze dann schon ein bisschen zu erschöpfen. Die Verantwortung wird dann von den Flughäfen so ein wenig weitergeschoben an die Sicherheitsbehörden. An den 8 größten Flughäfen in Deutschland sollen bis Ende des Jahres auf Wunsch des Bundes Erkennungssysteme für Drohnen installiert werden. Dazu zählen auch Düsseldorf und Köln-Bonn. Allerdings hört man, dass diese Systeme noch nicht so richtig zuverlässig funktionieren sollen. Und selbst wenn eine verdächtige Drohne damit erkannt wird, stellt sich immer noch die Frage, wer dieses Fluggerät dann wie vom Himmel holt. Da zeigt sich also, so einen richtig effektiven Weg zum Schutz vor Drohnen, den gibt es in Nordrhein-Westfalen bisher nicht.
3: 7 junge Neonazis sind in Hamburg zu Haftstrafen zwischen 1 und 5,5 Jahren verurteilt worden. Die Mitglieder der sogenannten letzten Verteidigungswelle hatten Asylunterkünfte angegriffen und weitere Anschläge geplant. Aus Hamburg berichtet Elke Spanner.
5: Rechtes Gedankengut, Brandanschläge, menschenverachtende Chats. Die letzte Verteidigungswelle sei eindeutig eine terroristische Vereinigung, so die Vorsitzende Richterin. Sie sei darauf ausgerichtet gewesen, Mord und Totschlag zu begehen. Die Angeklagten waren alle erst zwischen 14 und 21 Jahre alt. Die Gruppe hatte Brandanschläge geplant und auch bereits begangen. Einige der Angeklagten hatten ein Kulturzentrum in Brandenburg in Brand gesetzt. Die Bewohner konnten sich gerade noch retten. Andere Angeklagte hatten Feuerwerkskörper in eine Unterkunft in Thüringen geworfen. Der Prozess fand unter Ausschluss der Öffentlichkeit statt. Im Verfahren hätten einige der Angeklagten ihre Taten gestanden und sich bereit erklärt, an Deradikalisierungsprogrammen teilzunehmen.
3: Die Ukraine ist wieder schwer von russischen Luftangriffen getroffen worden. Nach Angaben des ukrainischen Präsidenten Selenskyj wurden durch Drohnen und Raketen mindestens 17 Menschen getötet. Tilko Gleskin, WDR Kiew, berichtet, dass die ukrainische Armee kaum Patriot-Flugabwehrraketen hat.
6: Es gibt Medienberichte, wonach gegen Ende des Jahres, also zum Winter, wieder Patriots verfügbar sein könnten. Ob diese Berichte stimmen, können wir allerdings zumindest zum Zeitpunkt jetzt nicht verifizieren. Es gibt in der Ukraine Stand jetzt definitiv keine funktionierende Luftverteidigung. Das zeigen die Zahlen heute Nacht von den 28 ballistischen Raketen und eben auch von den Hyperschallraketen wurde keine einzige abgewehrt. Also das zeigt einfach, das Risiko für Zivilisten ist derzeit in der Ukraine sehr, sehr hoch. Im Juli, im Juni neue Höchstwerte an zivilen Toten in der Ukraine seit Kriegsbeginn 2022.
3: Weitere Meldungen im Überblick. NRW-Justizminister Limbach hat sich dafür entschuldigt, dass der Landtag sehr spät über die Bestechungsvorwürfe in der JVA Willig informiert worden ist. In einer Sondersitzung sagte Limbach, der Fall Willig sei zwar nur ein kleinerer, gehöre aber zu einer Serie von Bestechungsvorwürfen in mehreren Gefängnissen. Taiwan hat sein jährliches Militärmanöver begonnen. Dabei wird der Verteidigungsfall geübt, falls China Taiwan angreift. Das erste Mal werden bei dem Manöver mehr als 5000 Reservisten mit dabei sein. Außerdem sollen neue Abrams-Kampfpanzer aus den USA getestet werden. China betrachtet Taiwan als Teil seines Staatsgebiets und droht immer wieder damit, die Insel militärisch einzunehmen. Alle 7 Verdächtigen, die nach den Schüssen in Köln-Mülheim festgenommen worden sind, wieder frei. Die Staatsanwaltschaft sagt, die Voraussetzungen für Haftbefehle hätten nicht vorgelegen. Am Montagabend waren in Köln-Mülheim 4 Menschen verletzt worden. Sie gehören zu den 7 Festgenommenen. Es gibt Hinweise, dass ein Streit zwischen 2 Familien der Auslöser war.
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3: In Tönisforst und Willig werden in diesen Tagen an mehreren Stellen Rohre für eine wichtige Stromtrasse gelegt, über die schon bald Windstrom aus dem Norden an den Niederrhein transportiert werden soll. Dabei kommt auch ein sogenannter Kabelpflug zum Einsatz. Der kann die Rohre direkt in den Boden pressen, ohne dass ein Bagger einen Graben ausheben muss, erklärt Simon Jungblut von der Amprion GmbH.
7: Der Kabelflug, der kann ungefähr einen Strang von 1000 Metern an einem Tag einflügen. Umso länger die Strecke ist, umso schneller ist er. Wenn er öfter umsetzen muss, dauert das ein bisschen länger, sodass man in Trassenmetern ein bisschen weniger schafft.
3: Ende nächsten Jahres soll die Trasse fertig sein und dann Windstrom von der Nordsee nach Nordrhein-Westfalen transportieren. Das Wetter in Nordrhein-Westfalen. Bis zum Abend mal Sonne, mal Wolken und...
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2: Die Nachrichten mit Steffi Orbach. Guten Abend. Nach dem Fund einer mit Sprengstoff beladenen Drohne am Flughafen Leipzig gibt es eine Diskussion über die Sicherheit auf Deutschlands Flughäfen. Der Leiter der Recherchekooperation von WDR, NDR und SZ, Diehl, sagt, dass für eine effektive Drohnenabwehr Personal und Technik fehle.
3: Die Verkehrsministerkonferenz ist dazu übergegangen, große deutsche Flughäfen zu verpflichten, sich selbst zu schützen, also Drohnen erkennen zu können. Dazu gehören auch die nordrhein-westfälischen Flughäfen Köln und Düsseldorf. Aber diese Systeme sind noch längst nicht in Kraft und natürlich stellt sich die Frage, nicht nur wie erkenne ich Drohnen, sondern auch wenn ich sie erkannt habe, wie hole ich sie vom Himmel, und da ist, glaube ich, guter Rat teuer.
2: Ob mit der Drohne ein Anschlag verübt werden sollte, ist unklar. Der Sprengsatz konnte entschärft werden. FIFA-Boss Infantino hat Spitzenfunktionäre des Weltfußballverbands zu einem Krisentreffen nach Marokko eingeladen. Er hatte mit dem Plan, Teile der WM-Rechte zu verkaufen, Empörung ausgelöst und will offenbar die Wogen glätten. Jens Gideon, WDR Sport.
4: Für den Schweizer geht es ja darum, die nächsten 7 Monate irgendwie politisch zu überleben. Infantino will nämlich am 18. März 2027 noch ein letztes Mal als Präsident der FIFA wiedergewählt werden. Deshalb muss er jetzt mit aller Macht verhindern, dass er vorzeitig aus dem Amt gejagt wird. Und ein außerordentlicher FIFA-Kongress könnte dafür sorgen. Und der wäre schon möglich, wenn mindestens 43 FIFA-Mitgliedsverbände einen formellen Antrag darauf stellen würden.
2: Und auch das ist gerade Thema. In Deutschland gibt es immer weniger medizinisch-psychologische Untersuchungen. Damit werden Autofahrer überprüft, die zum Beispiel unter Alkohol- oder Drogeneinfluss gefahren sind. In Dünen an der niederländischen Küste ist ein größerer Brand ausgebrochen. Im Ort Wassenaar bei Den Haag wurde ein Hotel vorsichtshalber evakuiert. Bei der Schwimm-EM in Paris hat Florian Wellbrock die nächste Goldmedaille fürs deutsche Team geholt. Er siegte auch über 5 Kilometer. Die Bundesstraße zwischen Meschede und Warstein wird gerade mit einem besonderen Verfahren saniert. Auf der Baustelle wird kühlerer Asphalt getestet. Bisher musste er um die 180 Grad heiß sein. Bei diesem Verfahren hat der Asphalt mindestens 20 Grad weniger. Die Vorteile erklärt Dirk Göke von Straßen NRW.
5: Durch den Einbau des temperaturabgesenkten Asphaltes reduzieren sich die Dämpfe, die beim Einbau des Asphalts entstehen. Und damit gibt es etwas mehr frische Luft für die Mitarbeiter, die den Asphalt einbauen.
2: Ziel ist es, dass der nicht ganz so heiße Asphalt irgendwann flächendeckend auf allen Baustellen eingebaut wird. Das war WDR aktuell. Das Wetter in Nordrhein-Westfalen: am Abend nur ganz vereinzelt Schauer oder Gewitter. Ansonsten ist es trocken bei bis zu 27 Grad. Morgen mal Sonne, mal Wolken. In Lüdenscheid 22, in Sügen 24 und in Höxter 25 Grad. WDR 5, die Verkehrslage. Die A57 Krefeld Richtung Nimwegen ist zwischen Alpen und Sonsbeck nach einem Unfall gesperrt. 2 Kilometer Stau.
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7: Hi ihr alle, da sind wir wieder. Und so wie ihr das bei Maus Live am Abend kennt, wir sind hier im Mausstudio in Köln. Obwohl, heute sind wir ein bisschen was unterwegs, aber nicht mal eben nur so zur Eisdiele um die Ecke, sondern richtig, richtig, richtig weit weg. 3, 2, 1. Genau, es geht ab ins Weltall. Und wenn ihr das genauso spannend wie ich findet, dann dranbleiben, denn ich erzähle euch gleich noch, was die erste deutsche Frau, die in den Weltraum geflogen ist, mit unserem Mauswecker gemeinsam hat. Hört ihr gleich hier bei mir. Außerdem, wie immer, natürlich klar eure Lieblingsmusik. Zum Beispiel der Song, den ihr euch vor jedem Urlaub einfach mal reinziehen könnt. Anton hilft euch beim Kofferpacken.

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1: Die Nachrichten mit Steffi Orbach. Guten Abend. Sachsens Innenminister Schuster hat die Drohnenereignisse am Flughafen Leipzig heute als sehr ernsten Sicherheitsvorfall bezeichnet. ARD-Terrorismusexperte Holger Schmidt teilt diese Ansicht.
2: Jetzt finden wir eine Drohne, an der ganz offensichtlich Sprengstoff und wohl auch eine Zündvorrichtung gefunden worden ist. Und da ist es ja mehr als naheliegend, über einen Anschlagsversuch nachzudenken. Und entsprechend groß ist die Besorgnis in den Sicherheitskreisen. Und wenn wir beim Sachverhalt merken, da ist noch eine zweite Drohne gewesen, dann deutet ja auch das darauf hin, und dass es möglicherweise bei dieser zweiten Drohne auch darum gegangen sein könnte, Aufnahmen von dem zu machen, was hätte passieren sollen.
1: Am Leipziger Flughafen war eine Drohne mit einem Frachtflugzeug zusammengestoßen. Eine weitere Drohne wurde mit Sprengstoff entdeckt. Sicherheitsexperten vermuten Russland hinter dem Vorfall. Die Zahl der sogenannten Idiotentests für Autofahrer ist weiter zurückgegangen. Die medizinisch-psychologische Untersuchung kann angeordnet werden, wenn jemand andere im Straßenverkehr gefährdet hat und Wiederholungsgefahr besteht. Mehr von Johanna Schmidt.
3: Die zuständige Behörde sagt, dass es letztes Jahr rund 70.000 Untersuchungen gab. Das sind 7% weniger als im Jahr davor. Und das ist ein Trend. Auch in den Jahren davor sind die Zahlen runtergegangen. Meistens mussten Leute die Untersuchung machen, weil sie betrunken gefahren sind. Auf Platz 2 kommen Drogen und Medikamente.
1: Und darauf gucken wir heute auch noch. 8 Mitglieder und Unterstützer der rechtsextremistischen Gruppe Letzte Verteidigungswelle sind zu Gefängnisstrafen verurteilt worden. Die jungen Männer bekamen bis zu 5 Jahre Haft, unter anderem wegen versuchten Mordes. In den Niederlanden hat die Feuerwehr ein Großfeuer in den Dünen nahe Den Haag unter Kontrolle gebracht. Die Gäste eines Hotels dort konnten wieder zurück in ihre Zimmer. Bei der Schwimm-Europameisterschaft können die deutschen Wasserspringer die 6. Medaille feiern. Pauline Pfeiff und Ole Rösler gewannen in Paris Silber im Mixed-Synchronspringen vom Turm. In Münster sollen Radfahrer und Fußgänger in Zukunft sicherer unterwegs sein. Dafür bekommen einige Kopfsteinpflasterstraßen eine Art Schönheitskur. Statt die alten Natursteine auszutauschen, werden sie mit Schleifwalzen geglättet. Gerd Rüller vom Tiefbauamt Münster sagt, dass so Stolperkanten verschwinden sollen.
4: Wir haben selber schon Probefahrten gemacht und auch festgestellt, dass es ein erheblich besserer Komfort ist. Wir müssen jetzt erstmal abwarten, wie entwickelt sich das, wie gestaltet sich das Pflaster nach einigen Wochen oder Monaten. Und dann, wenn der Winter vorbei ist, dann auch mal schauen, hat es im Winter auch Einflüsse auf das Pflaster gegeben.
1: Das Pilotprojekt in Münster kostet knapp 100.000 Euro. Das war WDR aktuell. Das Wetter in Nordrhein-Westfalen. Die Nacht wird trocken und es kühlt sich ab auf 12 bis 17 Grad. Morgen und Wolken und Sonne im Wechsel und nicht mehr ganz so heiß. In Monschau 22, in Lümbrich 23 und in Dortmund bis 24 Grad. Die Zeit, es ist 20.03 Uhr.
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5: Heute mit dem zweiten Teil von Arrivederci, dem letzten Programm von Konrad Beikircher, der heute vor einer Woche gestorben ist. Am 8. Mai gastierte der große Kabarettist, Autor und Musiker im Düsseldorfer Komödchen, seine rheinischen Lieblingsgeschichten im Gepäck. Zum Beispiel die von der Beerdigung am Rosenmontag.
6: Dankeschön. Ja. Und zwar hat mich immer schon, tatsächlich schon immer, auch als Kind schon, das Zusammenspiel von Sprache, Klang der Sprache, Rhythmik und Musikalität von Sprache, was hier ja ganz besonders ist, in Aachen wird gesungen statt gesprochen. Da geht von unten nach oben, da geht da wahnsinnige Intervalle. Und in Köln wird eher, oder im Kölschen, wird eher Samba getanzt. Da jinke mir, da da da darf, sowas. Das sind schon alles tolle Dinge. Und ihr habt ja hier eher mit dem Stückchen, was ja kaum auszusprechen ist, unwahrscheinlich, oder? Wie ihr das hinkriegt, also wo ihr da das Zäpfchen und die Gaumensegel habt, das möchte ich auch mal wissen. Aber schön. Und da habe ich immer auch immer mal daran gedacht, ich möchte mal das zusammenbringen, und zwar im Konflikt miteinander. Was kommt heraus, wenn man das Brauchtum mit einem gegenteiligen Inhalt konfrontiert? Was passiert dann?
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1: Die Nachrichten mit Steffi Orbach. Guten Abend.
2: Das alles deutet nicht auf amateurhaftes Vorgehen hin. Wir reden hier von einer professionellen, hybriden Bedrohungslage.
1: Bundesinnenminister Dobrindt hat nach dem Drohnenvorfall in Leipzig von einer neuen Gefahrenqualität gesprochen. Er sagte, man könne eine solche Situation nicht mit einer einfachen Maßnahme bekämpfen.
2: Wir haben es hier mit einem Wettbewerb zu tun, der möglicherweise auch fremde Mächte mit einschließt. Das wird Teil der Ermittlung sein, die ganz offensichtlich zu erheblicher Verunsicherung in Deutschland beitragen wollen.
1: Am Leipziger Flughafen war eine Drohne mit einem Frachtflugzeug zusammengestoßen. Eine weitere Drohne wurde mit Sprengstoff entdeckt. Sicherheitsexperten vermuten Russland hinter dem Vorfall. Der Zwischenfall in Leipzig hat die Frage aufgeworfen, wie gut die deutschen Flughäfen bei der Abwehr von Drohnen sind. Peter Hild hat dazu Informationen gesammelt.
3: An den 8 größten Flughäfen in Deutschland sollen bis Ende des Jahres auf Wunsch des Bundes Erkennungssysteme für Drohnen installiert werden. Dazu zählen auch Düsseldorf und Köln-Bonn. Allerdings hört man, dass diese Systeme noch nicht so richtig zuverlässig funktionieren sollen. Und selbst wenn eine verdächtige Drohne damit erkannt wird, stellt sich immer noch die Frage, wer dieses Fluggerät dann wie vom Himmel holt. Da zeigt sich also so einen richtig effektiven Weg zum Schutz vor Drohnen, den gibt es bisher nicht.
1: Und auch das ist heute Thema. In Deutschland gibt es immer weniger MPUs, auch Idiotentest genannt. Damit werden Autofahrer überprüft, die zum Beispiel unter Alkohol- oder Drogeneinfluss gefahren sind. Der deutsche Wasserspringer Moritz Wesemann hat bei der Schwimm-EM in Paris den 2. Titel geholt. 4 Tage nach seinem Sieg vom 1-Meter-Brett gewann der 24-Jährige auch das Finale vom 3-Meter-Brett. In Krefeld hat ein Mann beim Rasenmähen eine große Würgeschlange gefunden. Die Feuerwehr fing die 2,5 Meter lange Boa Constrictor ein und brachte sie ins Tierheim. Woher sie kam, ist unklar. Die Polizei Münster hat auf die Gefahr von zu schnellem Fahren hingewiesen. Sie hat in der Innenstadt einen Unfallwrack ausgestellt. Michael Vollmer von der Polizei Münster erklärt die Hintergründe.
4: Das hier ausgestellte Auto wurde bei einem illegalen Autorennen genutzt durch einen 46-jährigen Familienvater. Mutter und Kind sind jetzt alleine und wir möchten gerne die Leute dazu animieren, über ihr Fahrverhalten noch einmal nachzudenken, dass man nicht unnötig rast.
1: Zur sogenannten Speed Week kontrolliert die Polizei diese Woche verstärkt Temposünder. In Warendorf erwischte sie gestern einen Raser mit 146 statt der erlaubten 70 Stundenkilometer. Das war WDR aktuell. Das Wetter in Nordrhein-Westfalen. Die Nacht wird trocken und es kühlt sich ab auf 12 bis 17 Grad. Morgen Sonne und Wolken im Wechsel und nicht mehr ganz so heiß. In Olpe bis 22 Grad, in Waldbröl 23 Grad und in Krefeld höchstens 24 Grad. Die Zeit, es ist 22.03 Uhr.
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5: Zunächst mit einer Gefahreninformation für Hessen. Im Rheingau-Taunus-Kreis zwischen Bad Schwalbach und Taunusstein-Seizenheim brennt ein größeres Waldstück. Anwohner in Hettenhain und Seizenheim werden gebeten, Fenster und Türen geschlossen zu halten und Lüftung abzustellen. Am Blick auf die Straßen, die A1 Bremen Richtung Osnabrück ist zwischen Groß-Sippenau und Wildeshausen-Nord wegen eines defekten LKW gesperrt. Dadurch gibt es 3 Kilometer Stau. Die Umleitung führt über Klein-Ippener, Harpstedt und Wildeshausen. A1 Münster Richtung Dortmund. Zwischen Kamen-Zentrum und Kreuz Dortmund-Unna 5 Kilometer stockender Verkehr wegen Bauarbeiten. Die A3 Köln Richtung Frankfurt. Zwischen Bad Camberg und Idstein 3 Kilometer Stau. Die A3 Köln Richtung Frankfurt ist zwischen Idstein und Wiesbaden-Niedernhausen wegen eines brennenden Wohnmobils gesperrt, dadurch 3 Kilometer Stau. A5 Karlsruhe Richtung Frankfurt zwischen Karlsruhe Nord und Bruchsal 4 Kilometer Stau, da ist nur eine Spur frei. Die A14 Magdeburg Richtung Dresden ist zwischen Kreuz Bernburg und Plötzkau wegen Bergungsarbeiten gesperrt. Und noch eine Meldung für die A63 Mainz Richtung Kaiserslautern. Die Strecke ist zwischen Göllheim und Winnweiler wegen einer Baustelle bis 5 Uhr gesperrt. In eine gute und vor allem sichere Fahrt.
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5: Aus dem Studio von NDR Info in Hamburg. Mein Name ist Resa Wafa. Guten Abend. Dieser Fall stellt
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0: Die Nachrichten mit Steffi Orbach. Guten Abend. Bundesinnenminister Dobrindt sieht in dem Drohnenzwischenfall in Leipzig einen Anschlagsversuch. Wörtlich sprach er von einem hybriden Anschlagsszenario.
1: Dass eine Drohne bewaffnet mit Sprengstoff sich hier auf einem Flughafengelände befindet, das ist ein neues Bedrohungsszenario.
0: Hinter dem Anschlagsversuch könnten laut Dobrindt auch, wie er sagt, fremde Mächte stehen. Sicherheitsexperten vermuten Russland als Drahtzieher. Die Drohne mit Sprengstoff war auf dem Flughafen Leipzig in der Nähe ukrainischer Maschinen entdeckt worden. Von dort aus wird auch militärisches Material in die Ukraine geflogen. Das Oberlandesgericht Hamburg hat 7 junge Neonazis zu Haftstrafen zwischen 1,5 und 5 Jahren verurteilt. Die Angeklagten hatten Anschläge auf Flüchtlinge und politisch Andersdenkende geplant und zum Teil schon ausgeführt. Sie nannten sich letzte Verteidigungswelle. Zur Urteilsbegründung Elke Spanner aus Hamburg.
2: Die Angeklagten hätten sich in menschenverachtenden Chats ausgetauscht. Ihr Ziel sei ein gesellschaftlicher Umsturz gewesen. Ein damals 15-Jähriger, der habe dann die Regierung übernehmen wollen. Die Gruppe sei auf Mord und Totschlag ausgerichtet gewesen. Das hat die Vorsitzende Richterin auch noch gesagt.
0: Und das sind weitere Themen des Abends. In den Niederlanden hat die Feuerwehr ein Großfeuer in den Dünen nahe Den Haag unter Kontrolle gebracht. Die Gäste eines Hotels dort konnten wieder zurück in ihre Zimmer. Die USA haben zusätzliche Gelder zur Bekämpfung des Ebola-Ausbruchs in der Demokratischen Republik Kongo bereitgestellt. Insgesamt sind es jetzt mehr als 500 Millionen Dollar, verbunden mit der Aufforderung, an andere Länder auch mehr zu geben. In Guatemala hat sich der Vulkan Fuego wieder beruhigt. Er war am Montag ausgebrochen. Wegen der Lavaströme und riesiger Gas- und Aschewolken wurden rund 1.700 Menschen in Sicherheit gebracht. Der deutsche Wasserspringer Moritz Wesemann hat bei der Schwimm-EM in Paris seinen zweiten Titel geholt. 4 Tage nach seinem Sieg vom 1-Meter-Brett gewann der 24-Jährige auch das Finale vom 3-Meter-Brett und guckt jetzt in Richtung Olympia.
3: Ich bin unfassbar glücklich. Auch dieses Jahr heißt das für mich noch mal deutlich mehr, als es letztes Jahr war. Das gibt mir einfach super viel Mut, dass ich damit jetzt in die nächsten 2 Jahre gehen kann Richtung LA 28.
0: Vorher hatten die Wasserspringer schon Silber im Mixed-Synchronspringen vom Turm geholt. Florian Wellbrock gewann Gold auf der 5 Kilometer Freiwasserstrecke. Das war WDR aktuell. Das Wetter in Nordrhein-Westfalen. Die Nacht wird trocken und es kühlt sich ab auf 12 bis 17 Grad. Morgen mal Sonne, mal Wolken und nicht mehr ganz so heiß. In Lüdenscheid bis 22, in Krefeld 24 und in Münster bis 25 Grad. Am Freitag geht es so ähnlich weiter bei bis zu 26 Grad. Es ist 23.03 Uhr.
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5: Zunächst mit einer Gefahreninformation für Hessen im Rheingau-Taunus-Kreis. Zwischen Bad Schwalbach und Taunusstein-Salzenhahn brennt ein größeres Waldstück. Anwohner in Hettenhain und Salzenhahn werden gebeten, Fenster und Türen geschlossen zu halten und Lüftungen abzustellen. Dann gucken wir auf die Straßen. Die A1 Bremen Richtung Osnabrück ist zwischen Dreieck Stur und Wildeshausen Nord wegen eines defekten LKW weiterhin gesperrt. Die A3 Köln Richtung Frankfurt ist zwischen Nedstein und Wiesbaden-Niedernhausen wegen Bergungsarbeiten auch gesperrt, dadurch 3 Kilometer Stau. A5 Karlsruhe Richtung Frankfurt zwischen Karlsruhe Nord und Bruchsal 3 Kilometer Stau, da ist nur eine Spur frei. Und noch eine Meldung für die A63 Mainz Richtung Kaiserslautern, da ist die Strecke zwischen Göllheim und Winnweiler wegen einer Baustelle bis 5 Uhr gesperrt. Ihnen eine gute und vor allem sichere Fahrt.
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5: Aus dem Studio von NDR Info in Hamburg. Mein Name ist Resa Wafer. Guten Abend. Sie sind kaum erwachsen und haben den bewaffneten Umsturz geplant. Die Mitglieder der militanten Neonazi-Gruppe Letzte Verteidigungswelle. Sie hatten sich über Chatgruppen organisiert und schwere Brandanschläge in Thüringen und Brandenburg verübt, auf ein Asylbewerberheim und ein Kulturhaus. Und sie hatten weitere Anschläge geplant. Jetzt hat das Oberlandesgericht Hamburg die Urteile gesprochen. Dazu Frauke Reinig.
6: Was soll brennen, fragte einer der Angeklagten in einem Chat der Terrorgruppe. Das Asylheim oder die Bewohner? Die Antwort, beides. Vor dem
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1: Die Nachrichten mit Michael Treiß. Guten Morgen.
2: Das alles deutet nicht auf amateurhaftes Vorgehen hin. Wir reden hier von einer professionellen hybriden Bedrohungslage.
1: Bundesinnenminister Dobrindt hat nach dem Drohnenvorfall in Leipzig von einer neuen Gefahrenqualität gesprochen. Er sagte, man könne eine solche Situation nicht mit einer einfachen Maßnahme bekämpfen. Hauke Bülow berichtet.
3: Dobrindt zeigte sich überzeugt davon, dass hier professionelle Täter am Werk waren, mit viel Technikwissen und Erfahrung im Umgang mit Sprengstoff. Die Drohnenabwehrtechnik des Flughafens sei nicht in der Lage gewesen, diese Drohne abzuwehren. Wer für die Tat verantwortlich ist, um was für einen Sprengstoff es sich handelt, und wie die Drohne konstruiert war, all das sei jetzt Teil der Ermittlungen. Die mit Sprengstoff beladene Drohne war in der Nacht zu Mittwoch entdeckt worden. Der Flugverkehr wurde zwischenzeitlich eingestellt, mehrere Maschinen wurden umgeleitet. Eine stieß nahe dem Flughafen mit einer möglichen zweiten Drohne zusammen. Der Leipziger Flughafen ist ein wichtiges Frachtdrehkreuz auch für militärische Hilfslieferungen in die Ukraine.
1: Bei einem Treffen in Bonn geht es heute um das extreme Niedrigwasser im Rhein und in anderen Flüssen. Der neue Bundesverkehrsminister Bilger spricht mit Vertretern aus der Industrie, von Häfen und der Binnenschifffahrt. Sie wollen sich darüber austauschen, ob die bisher getroffenen Maßnahmen wirken und was noch getan werden kann. Und auch das ist in dieser Nacht wichtig. In Deutschland gibt es immer weniger MPUs, auch Idiotentest genannt. Damit werden Autofahrer überprüft, die zum Beispiel unter Alkohol- oder Drogeneinfluss gefahren sind. Die USA haben zusätzliche Gelder zur Bekämpfung des Ebola-Ausbruchs in der Demokratischen Republik Kongo bereitgestellt. Insgesamt sind es jetzt mehr als 500 Millionen Dollar, verbunden mit der Aufforderung an andere Länder, auch mehr zu geben. In Guatemala hat sich der Vulkan Fuego wieder beruhigt. Er war am Montag ausgebrochen. Wegen der Lavaströme und riesiger Gas- und Aschewolken wurden rund 1.700 Menschen in Sicherheit gebracht. In Hennef haben drei Jugendliche einen Mann vor dem Ertrinken gerettet. Die 13- und 14-Jährigen wollten im Alner See baden gehen und hatten bemerkt, dass dort ein Mann im Wasser nach Hilfe rief. Die Jugendlichen reagierten schnell und wählten den Notruf. Eine Polizeistreife in Hennef, die zufällig in der Nähe war, konnte den Mann schnell aus dem Wasser retten und reanimieren. Er wurde mit einem Rettungshubschrauber in ein Krankenhaus gebracht. Das war WDR aktuell. Und das Wetter in Nordrhein-Westfalen. Die Nacht ist meistens trocken, bei Tiefstwerten zwischen 17 und 12 Grad. Tagsüber erst Sonne, später dann auch mal mehr Wolken. Es bleibt aber insgesamt trocken und es wird auch nicht mehr ganz so warm wie in den vergangenen Tagen. In Olpe dazu bis 22 Grad, in Coesfeld 24 und maximal 25 Grad werden in Frechen erreicht. Der Freitag geht dann ähnlich weiter, bei entspannten Werten von 22 bis 26 Grad. Und die Zeit gleich 1.03 Uhr.
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5: Erstmal mit einer Gefahreninformation für Hessen im Rheingau-Taunus-Kreis. Zwischen Bad Schwalbach und Taunusstein-Salzenhahn brennt ein größeres Waldstück. In Wiesbaden ist im gesamten Stadtgebiet deutlicher Brandgeruch wahrnehmbar. Anwohner werden gebeten, Fenster und Türen geschlossen zu halten und Lüftungen abzustellen. Die A1 Bremen Richtung Osnabrück ist weiterhin zwischen Dreieck Stur und Wildeshausen Nord wegen eines defekten LKW gesperrt. Die A2 Hannover Richtung Berlin ist zwischen Peine Ost und Braunschweig-Wartenbüttel gesperrt. Hier brennt ein PKW. A3 Frankfurt Richtung Köln zwischen Idstein und Wiesbaden-Niedernhausen ist wegen Bergungsarbeiten der rechte Fahrstreifen gesperrt, dadurch 2 Kilometer Stau. Die A10 Dreieck Barnim Richtung Dreieck Spreeau ist zwischen Rüdersdorf und Erkner wegen einer Ölspur auf der Fahrbahn gesperrt. Die A63 Mainz Richtung Kaiserslautern ist zwischen Göllheim und Winnweiler wegen einer Baustelle bis 5 Uhr gesperrt. Und die A81 Singen Richtung Stuttgart ist zwischen Kreuz Böblingen-Hulb und Böblingen-Ost wegen eines Schwertransports bis ca. 4 Uhr früh gesperrt. Ihnen eine gute und vor allem sichere Fahrt.
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5: Aus dem Studio von NDR Info in Hamburg. Mein Name ist Reza Wafa. Willkommen. Sie sind kaum erwachsen und haben den bewaffneten Umsturz geplant. Die Mitglieder der militanten Neonazi-Gruppe Letzte Verteidigungswelle. Sie hatten sich über Chatgruppen organisiert und schwere Brandanschläge in Thüringen und Brandenburg verübt. Auf ein Asylbewerberheim und ein Kulturhaus.
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1: Die Nachrichten mit Michael Treiß. Guten Morgen. Bundesinnenminister Dobrindt sieht in den Drohnen am Leipziger Flughafen einen hybriden Anschlagsversuch. Eine der Drohnen trug Sprengstoff. Dobrindt sagte, das sei ein neues Bedrohungsszenario. Die Vermutung von Sicherheitsexperten, dass Russland hinter dem Vorfall steckt, wollte der Minister nicht bestätigen. Allerdings sagte er:
2: Wenn ich mir das anschaue, wie hier vorgegangen worden ist, dann muss man von einem hochprofessionellen Vorgehen ausgehen. Und dieses professionelle Vorgehen erfordert mehr als Laienwissen. Und deswegen, ja, kann man fremde Mächte einfach nicht ausschließen.
1: Die Sprengstoffdrohne war in der Nähe ukrainischer Frachtmaschinen entdeckt worden. Eine zweite Drohne kollidierte offenbar mit einem Flugzeug in der Luft. Die Maschine wurde leicht beschädigt. Nach der Einschätzung von Dobrindt muss künftig mit ähnlichen Aktionen gerechnet werden. ARD-Terrorismusexperte Holger Schmidt auf die Frage, ob Flughäfen davor überhaupt geschützt werden können.
3: Ich glaube, die Antwort muss ein klares Nein sein. Es ist viel passiert in den vergangenen Monaten und Jahren. Man hat sich viele Gedanken gemacht, wie man Drohnen bekämpfen kann, wie man sie überhaupt erst mal entdecken kann. Aber große Verkehrsflughäfen wie Leipzig-Halle, die sind ja allein schon von der Fläche riesengroß. Also ich glaube, da müssen wir ganz realistisch sein und sagen, das ist eine Gefahr, die wird gesehen. Aber das ist eine Gefahr, vor der kann man nicht hundertprozentig schützen.
1: In München fällt heute voraussichtlich das Urteil im Prozess um den Autoanschlag auf eine Demonstration. Eine Mutter und ihre zweijährige Tochter waren dabei im Februar letztes Jahr getötet worden. Angeklagt ist ein 25-jähriger Afghane. Die Bundesanwaltschaft geht von einem religiös und politisch motivierten Anschlag aus. Und auch diese Themen beobachten wir in dieser Nacht. In den Niederlanden hat die Feuerwehr ein Großfeuer in den Dünen nahe Den Haag unter Kontrolle gebracht. Die Gäste eines Hotels dort konnten wieder zurück in ihre Zimmer. In Rees am Niederrhein hat das alljährliche Haldern-Pop-Festival begonnen. Los ging es mit ersten Konzerten.